0: und Bundeskanzler Merz sowie CSU-Chef Söder angekündigt. Im Gespräch als neue Fraktionsspitze sind unter anderem Kanzleramtschef Frei und Innenminister Dobrindt. Mit den bayerischen Sommerferien am Horizont beginnt am Flughafen München die größte Reisezeit des Jahres. Von Ende Juli bis Mitte September sind mehr als 43.000 Flüge zu 212 Zielen geplant. Allein am ersten Ferienwochenende werden rund 390.000 Passagiere erwartet. Insgesamt rechnet der Airport mit mehr als 6 Millionen Reisenden. Die FIFA untersucht das Verhalten des argentinischen Fußballnationalteams nach dem WM-Finale gegen Spanien. Nach der 0:1-Niederlage kam es zu unschönen Szenen. Leandro Paredes erhielt nach einer Tätlichkeit gegen Spaniens Gavi die rote Karte. Auch andere Teammitglieder könnten belangt werden.
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2: Ja, dauert gerade ein bisschen, bis es sich wieder aufheizt nach der kalten Nacht. Wird aber bis auf 24 Grad geht's heute noch hoch auf dem Thermometer. Dazu in der Früh noch mehr Sonne als am Nachmittag. Da zieht's dann hier und da schon zu. Vereinzelt auch ein paar Schauer möglich.
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2: Ich bin Katrin Steinberger. Ermittlern in den USA und Deutschland ist ein wichtiger Schlag gegen Phishing-Kriminelle gelungen. Nach Angaben des BKA haben sie die Infrastruktur des Dienstes Kratos lahmgelegt. Der mutmaßliche Entwickler wurde in Indonesien festgenommen. Der Dienst bot einen digitalen Baukasten an, mit dem vor allem Microsoft-Webseiten täuschend echt nachgebaut wurden. Die Gruppe soll Zugangsdaten hunderttausender Opfer in über 30 Staaten gestohlen haben. Kommende Woche entscheidet sich, wer Nachfolger von Jens Spahn als Union-Fraktionschef wird. Die Bundestagsfraktion trifft sich am Mittwoch zu einer Sondersitzung und will das dann klären. Das haben CDU-Chef und Bundeskanzler Merz sowie CSU-Chef Söder angekündigt. Im Gespräch als neue Fraktionsspitze sind unter anderem Kanzleramtschef Frei und Innenminister Dobrindt. Mit den bayerischen Sommerferien am Horizont beginnt am Flughafen München die größte Reisezeit des Jahres. Von Ende Juli bis Mitte September sind mehr als 43.000 Flüge zu 212 Zielen geplant. Allein am ersten Ferienwochenende werden rund 390.000 Passagiere erwartet. Insgesamt rechnet der Airport mit mehr als 6 Millionen Reisenden. Die FIFA untersucht das Verhalten des argentinischen Fußballnationalteams nach dem WM-Finale gegen Spanien. Nach der 0:1-Niederlage kam es zu unschönen Szenen. Leandro Paredes erhielt nach einer Tätlichkeit gegen Spaniens Gavi die rote Karte. Auch andere Teammitglieder könnten belangt werden.
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3: Ja, der Hochsommer macht mal ganz kurz Pause. Aber auch 20 bis 24 Grad sind doch mal ganz angenehm.

0: mehr geht heute nicht wirklich auf dem Thermometer. Am Nachmittag dann mehr Wolken als Sonne und vereinzelt fallen auch ein paar Tropfen.
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2: Ich bin Katrin Steinberger. Andy Burnham ist neuer Premierminister in Großbritannien und hat noch am selben Tag mit Bundeskanzler Friedrich Merz telefoniert. Beide wollen die enge Partnerschaft zwischen Deutschland und Großbritannien fortsetzen. Auch beim Thema Ukraine waren sich Merz und Burnham einig. Kiew soll umfassend unterstützt und der Druck auf Russland erhöht werden, mit dem Ziel eines gerechten und dauerhaften Friedens. Grünen-Fraktionschefin Hasselmann sieht in der aktuellen Debatte über Leihmutterschaft Anlass, sich neu mit dem Thema zu befassen. Gegenüber den Funke-Zeitungen plädiert sie dafür, dass der Bundestag die Empfehlungen einer Kommission aus dem Jahr 2024 nochmal prüft. Die hatte vorgeschlagen, frühe Schwangerschaftsabbrüche nicht mehr grundsätzlich strafbar zu machen und Leihmutterschaft nur unter strengen Schutzregeln zu erlauben. Gefälschte Kleidung, unsicheres Spielzeug, gefährliche Kosmetika. Das alles soll der Online-Marktplatz AliExpress wochenlang nicht von seiner Seite genommen haben. Die EU hat darum eine Strafe von 550 Millionen Euro verhängt. AliExpress nannte die Höhe unverhältnismäßig. Das Unternehmen habe schon Verbesserungen vorgenommen. Es war ein rauschendes Fußballfest in Rot. Spaniens Fußball-Weltmeister sind mit einer großen Party in ihrer Heimat empfangen worden. Und 2 Millionen Fans feierten in Madrid die frisch gebackenen Weltmeister. Julia Macher berichtet.
3: Ein Triumphzug im offenen Bus mit der Aufschrift Könige der Welt, ein mehrstündiges Konzert auf Madrids Prunkplatz Cibeles, Spaniens Nationalelf, hat den zweiten WM-Titel mit einer rauschenden Fiesta gefeiert. Von einem epischen Triumph sprach König Felipe und sagte, ihr habt für ganz Spanien gewonnen, mit dem Kopf und mit dem Herzen.
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4: Ja, dauert gerade ein bisschen, bis es sich wieder aufheizt nach der kalten Nacht. Wird aber bis auf 24 Grad geht's heute noch hoch auf dem Thermometer. Dazu in der Früh noch mehr Sonne als am Nachmittag. Da zieht's dann hier und da schon zu. Vereinzelt auch ein paar Schauer möglich.
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2: Ich bin Katrin Steinberger. Andy Burnham ist neuer Premierminister in Großbritannien und hat noch am selben Tag mit Bundeskanzler Friedrich Merz telefoniert. Beide wollen die enge Partnerschaft zwischen Deutschland und Großbritannien fortsetzen. Auch beim Thema Ukraine waren sich Merz und Burnham einig. Kiew soll umfassend unterstützt und der Druck auf Russland erhöht werden, mit dem Ziel eines gerechten und dauerhaften Friedens. Grünen-Fraktionschefin Hasselmann sieht in der aktuellen Debatte über Leihmutterschaft Anlass, sich neu mit dem Thema zu befassen. Gegenüber den Funke-Zeitungen plädiert sie dafür, dass der Bundestag die Empfehlungen einer Kommission aus dem Jahr 2024 nochmal prüft. Die hatte vorgeschlagen, frühe Schwangerschaftsabbrüche nicht mehr grundsätzlich strafbar zu machen und Leihmutterschaft nur unter strengen Schutzregeln zu erlauben. Gefälschte Kleidung, unsicheres Spielzeug, gefährliche Kosmetika. Das alles soll der Online-Marktplatz AliExpress wochenlang nicht von seiner Seite genommen haben. Die EU hat darum eine Strafe von 550 Millionen Euro verhängt. AliExpress nannte die Höhe unverhältnismäßig. Das Unternehmen habe schon Verbesserungen vorgenommen. Es war ein rauschendes Fußballfest in Rot. Spaniens Fußball-Weltmeister sind mit einer großen Party in ihrer Heimat empfangen worden. Rund 2 Millionen Fans feierten in Madrid die frisch gebackenen Weltmeister. Julia Macher berichtet.
3: Ein Triumphzug im offenen Bus mit der Aufschrift Könige der Welt, ein mehrstündiges Konzert auf Madrids Prunkplatz Cibeles, Spaniens Nationalelf, hat den zweiten WM-Titel mit einer rauschenden Fiesta gefeiert. Von einem epischen Triumph sprach König Felipe und sagte, ihr habt für ganz Spanien gewonnen, mit dem Kopf und mit dem Herzen.
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4: Ja, der Hochsommer macht mal ganz kurz Pause. Aber auch 20 bis 24 Grad sind doch mal ganz angenehm, ne? Mehr geht heute nicht wirklich auf dem Thermometer. Am Nachmittag dann mehr Wolken als Sonne. Und vereinzelt fallen auch ein paar Tropfen.
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2: Ich bin Katrin Steinberger. Ermittlern aus Deutschland und den USA ist ein wichtiger Schlag gegen einen großen Phishing-Service gelungen. Die Ermittler haben die Infrastruktur des Dienstes Kratos zerschlagen und mehr als 200 Server abgeschaltet. Damit wurden Angriffe auf hunderttausende potenzielle Opfer verhindert. Laut BKA war Kratos ein digitaler Baukasten für täuschend echte Microsoft-Login-Seiten. Damit griffen Kriminelle Passwörter und E-Mail-Adressen ab. Die Union sucht einen neuen Fraktionsvorsitzenden. Ein Name, der im Gespräch ist, ist Innenminister Dobrindt. Theo Weigel hält ihn aber für eine schwierige Lösung. Der CSU-Ehrenvorsitzende betonte gegenüber der Augsburger Allgemeinen, Dobrindt sei zwar fachlich geeignet, aber als CSU-Politiker wäre er als kleinerer Partner der CDU ständig rechenschaftspflichtig. Die Fraktion will am Mittwoch den neuen Vorsitzenden wählen. Seit 4 Jahren muss der öffentliche Nahverkehr barrierefrei sein. Ein bundesweiter Test des ADAC zeigt jetzt aber, Busse und Bahnen in Deutschland sind noch weit entfernt von echter Barrierefreiheit. Nur rund 20% der Straßenbahnen und 3% der Busse halten so genau, dass Menschen mit Rollstuhl, Rollator oder einem Kinderwagen selbstständig einsteigen können. Der ADAC fordert unter anderem mehr Tempo beim Umbau der Haltestellen. Ganz Madrid im Ausnahmezustand. 2 Millionen Fans haben Spaniens Fußball-Weltmeister auf den Straßen der Hauptstadt gefeiert. Im offenen Bus präsentierten Rodri, Lamine Yamal und Co. den WM-Pokal, tanzten und sangen mit den Fans. Heute starten die Spieler in ihren Sommerurlaub. Viele zieht es nach Ibiza oder Mallorca.
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3: Ja, dauert gerade ein bisschen, bis es sich wieder aufheizt nach der kalten Nacht. Wird aber bis auf 24 Grad geht's heute noch hoch auf dem Thermometer. Dazu in der Früh noch mehr Sonne als am Nachmittag. Da zieht's dann hier und da schon zu. Vereinzelt auch ein paar Schauer möglich.
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2: Ich bin Katrin Steinberger. Ermittlern aus Deutschland und den USA ist ein wichtiger Schlag gegen einen großen Phishing-Service gelungen. Die Ermittler haben die Infrastruktur des Dienstes Kratos zerschlagen und mehr als 200 Server abgeschaltet. Damit wurden Angriffe auf hunderttausende potenzielle Opfer verhindert. Laut BKA war Kratos ein digitaler Baukasten für täuschend echte Microsoft-Login-Seiten. Damit griffen Kriminelle Passwörter und E-Mail-Adressen ab. Die Union sucht einen neuen Fraktionsvorsitzenden. Ein Name, der im Gespräch ist, ist Innenminister Dobrindt. Theo Weigel hält ihn aber für eine schwierige Lösung. Der CSU-Ehrenvorsitzende betonte gegenüber der Augsburger Allgemeinen, Dobrindt sei zwar fachlich geeignet, aber als CSU-Politiker wäre er als kleinerer Partner der CDU ständig rechenschaftspflichtig. Die Fraktion will am Mittwoch den neuen Vorsitzenden wählen. Seit 4 Jahren muss der öffentliche Nahverkehr barrierefrei sein. Ein bundesweiter Test des ADAC zeigt jetzt aber, Busse und Bahnen in Deutschland sind noch weit entfernt von echter Barrierefreiheit. Nur rund 20% der Straßenbahnen und 3% der Busse halten so genau, dass Menschen mit Rollstuhl, Rollator oder einem Kinderwagen selbstständig einsteigen können. Der ADAC fordert unter anderem mehr Tempo beim Umbau der Haltestellen. Ganz Madrid im Ausnahmezustand. 2 Millionen Fans haben Spaniens Fußball-Weltmeister auf den Straßen der Hauptstadt gefeiert. Im offenen Bus präsentierten Rodri, Lamine Yamal und Co. den WM-Pokal, tanzten und sangen mit den Fans. Heute starten die Spieler in ihren Sommerurlaub. Viele zieht es nach Ibiza oder Mallorca.
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3: Ja, der Hochsommer macht mal ganz kurz Pause.
4: Aber auch 20 bis 24 Grad sind doch mal ganz angenehm, ne?
3: Mehr geht heute nicht wirklich auf dem Thermometer. Am Nachmittag dann mehr Wolken als Sonne. Und vereinzelt fallen auch ein paar Tropfen.
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2: Ich bin Katrin Steinberger. Guten Morgen. Großer Erfolg im Kampf gegen Cybercrime. Ermittler aus Deutschland und den USA haben den Phishing-Service Kratos zerschlagen. Die komplette Infrastruktur mit über 200 Servern ist vom Netz der Entwickler in Indonesien festgenommen. Kratos war ein Baukasten für gefälschte Microsoft-Authentifizierungsseiten, mit denen Passwörter und E-Mail-Adressen abgegriffen wurden. Über Kratos liefen monatlich rund 15.000 Phishing-Kampagnen. Nicht nur CDU-Chef und Bundeskanzler Merz drückt bei der Spahn-Nachfolge aufs Tempo. Auch Sachsen-Anhalts Regierungschef Schulze will das Thema schnell vom Tisch haben. Denn es stört den Wahlkampf für die Landtagswahl Anfang September.
3: Für mich Erwartungshaltung im Wahlkampf ist, dass wir nicht permanent mit Themen aus Berlin unseren Wahlkampf überlagert sehen und dass wir Wahlkampf auch mal machen können, ohne dass wir permanent an den Wahlkampfständen immer auf Berliner Themen angesprochen werden.
2: Am Mittwoch soll in einer Sondersitzung eine neue Unionsfraktionsspitze gewählt werden. Im Rennen um den Vorsitz der Unionsfraktion wird auch Innenminister Dobrindt als möglicher Kandidat gehandelt. CSU-Urgestein Theo Weigel sieht ihn aber nicht als ideale Besetzung der Fraktionsspitze. Dobrindt sei zwar geeignet, so Weigel gegenüber der Augsburger Allgemeinen, aber als CSU-Mann wäre er dem größeren Partner CDU immer rechenschaftspflichtig. Wie geht es weiter mit Lionel Messi im Trikot der argentinischen Fußballnationalmannschaft? Nach dem verlorenen WM-Finale gegen Spanien meldet sich der 39-Jährige jetzt bei Instagram und spricht von unermesslichem Schmerz und einer Wunde, die Zeit braucht. Der Superstar blieb beim 0:1 blass, verließ das Stadion in East Rutherford kommentarlos. Es war schon seine 6. WM. Vieles wirkte wie ein Abschied.
4: Galaxy-Wetter. 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
5: Ja, kommt uns bekannt vor, weil ähnlich wie gestern Sonne und Wolken bei 20 bis 24 Grad. Vereinzelt kann's mal regnen. Morgen dann dasselbe Spiel. Der Wind, der kommt auch noch mit dazu. Ab Nachmittag, da bläst er wieder ziemlich durch.
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5: Ihr kommt überall zügig voran, keine größeren Behinderungen.
4: Blitzer.
5: Auf der B299 steht einer in Landshut, Höhe JVA, in Fahrtrichtung Geisenhausen. Mehr Blitzer meldet ihr uns gerne 0800 14 15 800. Danke und gute Fahrt.
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2: Mit Matthias Löw. Bei uns werden Stellen abgebaut, in Osteuropa oder Asien werden die Arbeitsplätze dagegen mehr. Immer mehr Unternehmen verlagern ihre Produktion ins Ausland. Davor warnt jetzt die IG Metall Bayern. Die Lage für unsere Region kennt Benjamin Freund von der IG Metall Landshut.
3: Hier in Niederbayern zeichnet sich das Bild so ein bisschen anders. Wir haben zwei BMW-Werke, die in Dingolfing und Landshut vor allem auf die Region hier setzen und damit auch Beschäftigung für die Region sichern, was, finde ich, in den aktuellen Zeiten eine sehr, sehr gute und positive Nachricht ist.
2: Die Gewerkschaft fordert Firmen dazu auf, ihren Standorten treu zu bleiben. Außerdem appelliert sie an die Politik. Die Wettbewerbsbedingungen müssen sich verbessern, um konkurrenzfähig zu bleiben.
4: Der Blick in die Regionen mit unseren Niederbayern-Reportern. Landkreis Landshut, aktuell.
5: Es ist ein wirklich ungewöhnliches Bild hier bei Jesenkofen. Ein Auto hängt im Kirschbaum mit der Motorhaube nach unten. Passiert ist das durch einen Unfall. An einer Kreuzung donnern zwei Autos zusammen. Und eins davon überschlägt sich und landet im Kirschbaum. Der Fahrer kann von allein rausklettern und kommt ins Krankenhaus. Bis die Feuerwehr den VW aus dem Baum geholt hat, dauert es eine ganze Weile. Aus Jesenkofen, Erich Schemmer.
4: Landkreis Dingolfing-Landau, aktuell.
6: Hier trifft sich am Donnerstag ganz Niederbayern beim Landkreistag in Menkhofen. Neben allen Landräten aus der Region schaut auch Bezirkstagspräsident Olaf Heinrich vorbei. Gemeinsam diskutieren die Politiker über die Krankenhausreform und wie sie sich auf die Klinikversorgung in Niederbayern auswirkt. Aus Menkhofen, Alexander Kramer.
4: Und jetzt maximal informiert über Deutschland und die Welt.
2: Die Deutsche Bahn entschließt sich zu einem radikalen Schritt. An allen 5.400 Bahnhöfen soll es ein Alkoholverbot geben. Damit soll es auf den Bahnhöfen sicherer werden. US-Präsident Trump schwingt mal wieder die Zollkeule. Diesmal trifft es Kanada. Trump kündigt neue Zusatzzölle von 50% auf viele Produkte aus dem Nachbarland an. Damit spitzt sich der Handelsstreit zwischen den beiden Ländern weiter zu. Was für ein Empfang! In Madrid haben etwa 2 Millionen Menschen ihre Nationalmannschaft nach ihrem Sieg bei der Fußball-WM gefeiert. Mit einem offenen Doppeldecker ist das spanische Team durch die Straßen gefahren, durch ein Meer an Fans. Soweit unser News-Update. Mehr gibt's auf der Website und in der App.
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7: Sonne und Wolken im Wechsel, 20 bis 24 Grad. Vereinzelt ziehen Schauer durch heute. Daran ändert sich morgen auch nicht viel. Es kommt noch ein frischer Wind mit dazu.
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0: Yeah. Es ist ruhig auf den Straßen, ihr kommt gut durch.
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0: Geblitzt wird schon auf der B299 in Landshuthöhe JVA in Fahrtrichtung Geisenhausen. Weitere Blitzer verratet ihr uns bitte 0800 14 15 800. Einfach durchklingeln oder WhatsApp schicken. Danke und gute Fahrt.
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2: Mit Matthias Löw. Die Brauwelt befindet sich ja ganz schön im Wandel. Seit Jahren wird immer weniger Bier getrunken. Große Hoffnungen setzen die Brauereien darum auf Events wie die Fußball-Weltmeisterschaft. Hat die was für den Umsatz gebracht? Arcobräu-Geschäftsführer Karl Gratzel schätzt die Lage für uns ein.
3: Ja, ich glaube, dass die Fußball-WM gepaart mit dem sehr guten Wetter schon einen großen Anteil auch daran hatte, dass man einen schönen Umsatztrend hatte. Was wir gar nicht so positiv empfunden haben, war natürlich das sehr, sehr frühe Ausscheiden der deutschen Mannschaft. Und man hat dann schon ein bisschen gemerkt, dass dann die privaten Grillfeiern und die Public Viewings-Veranstaltungen natürlich deutlich nach unten gingen.
2: Generell ist die niederbayerische Brauerei mit dem aktuellen Sommer aber zufrieden. Außerdem springt sie künftig noch mehr auf den Trend von alkoholfrei Bieren auf.
0: Der Blick in die Regionen mit unseren Niederbayern-Reportern. Neues aus dem Landgericht.
4: In Landshut steht heute Heimtücke im Raum. Angeklagt ist eine 49-Jährige. Sie soll versucht haben, ihren Partner zu ermorden. Laut Gericht ist ein Streit zwischen dem Paar eskaliert. Die Frau greift zum Messer und sticht ihrem Freund zweimal in den Rücken, so die Anklage. Bei einem Schuldspruch drohen der Freisingerin bis zu 15 Jahre Haft. Aus dem Landgericht Landshut, Lisa Grubwinkler.
0: Landkreis Rottal-Inn aktuell.
5: Täglich werden in Bayern 2000 Blutspenden gebraucht. Das macht Blutspender in der Region zu echten Lebensrettern. 48 von ihnen sind jetzt geehrt worden vom BRK-Kreisverband Rottal-Inn. Der zeichnet vor kurzem langjährige Spender aus. Zwei von ihnen haben schon 175 Mal Blut gespendet. Aus Pfarrkirchen, Helen Lorbeer.
0: Und jetzt maximal informiert über Deutschland und die Welt.
2: Die Deutsche Bahn entschließt sich zu einem radikalen Schritt. An allen 5.400 Bahnhöfen soll es ein Alkoholverbot geben. Damit soll es auf den Bahnhöfen sicherer werden. US-Präsident Trump schwingt mal wieder die Zollkeule. Diesmal trifft es Kanada. Trump kündigt neue Zusatzzölle von 50% auf viele Produkte aus dem Nachbarland an. Damit spitzt sich der Handelsstreit zwischen den beiden Ländern weiter zu. Was für ein Empfang! In Madrid haben etwa 2 Millionen Menschen ihre Nationalmannschaft nach ihrem Sieg bei der Fußball-WM gefeiert. Mit einem offenen Doppeldecker ist das spanische Team durch die Straßen gefahren, durch ein Meer an Fans. Soweit unser News-Update. Mehr gibt's auf der Website und in der App.
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6: Ja, kommt uns bekannt vor, weil ähnlich wie gestern Sonne und Wolken bei 20 bis 24 Grad. Vereinzelt kann's mal regnen. Morgen dann dasselbe Spiel. Der Wind, der kommt auch noch mit dazu. Ab Nachmittag, da bläst er wieder ziemlich durch.
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6: Ihr kommt überall zügig voran. Keine größeren Behinderungen.
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6: Eure Blitzerdirektion sind Studio 0800 14 15 800. Auf der B299 wird schon geblitzt, und zwar Höhe JVA in Fahrtrichtung Geisenhausen. Weitere Blitzer erfahren wir wie immer von euch. Einfach WhatsApp oder durchklingeln. Danke und gute Fahrt.
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0: wir haben jetzt einen neuen heißen Sommertrend für euch.
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0: Aperol Spritz gehört ja zum Sommer. Wie Sonnenuntergänge, Freibad und lange Abende mit den Besties. Aber der Kultdrink, der landet jetzt nicht mehr nur im Glas, sondern auch auf den Nägeln.
2: Ah ja.
0: Aperol Spritz Nails heißt der neue Maniküre-Trend jetzt im Sommer 2026. Ich habe es gesehen, weil ich manchmal auf der Toilette so Klatschzeitschriften lese.
2: Ja.
0: Machen ja viele von euch. Da blättert man mal so durch, ne, was es da so gibt. Und das siehst du gerade überall. Ziemlich cool. Die Nägel bekommen genau dieses leuchtende Orange, wie wir es auch vom italienischen Aperol Spritz Aperitivo kennen. Ne?
2: Mhm.
0: Frisch, auffällig, natürlich mit jeder Menge deutsche Vita-Vibes. So hieß es da auch. Und der Look funktioniert wirklich ganz schlicht. Das Orange kommt auf den kompletten Nagel, am besten kurz bis mittellang und mit einem glänzenden Finish.
2: Okay.
0: Ja. Wer es ein bisschen dezenter mag, der setzt einfach nur auf orangefarbene Nagelspitzen. French Nails heißt das dann.
2: Trend finde ich jetzt super. Die Toiletteninfo hätte ich jetzt nicht gebraucht.
0: Ja, Entschuldigung. Also im Badezimmer. Ne? Für alle, die lieber Aperol Spritz mögen, man kann die Nägel nicht ablecken. Es schmeckt nicht nach Aperol. Es ist nur die Farbe.
2: Obwohl ja auch vielleicht Alkohol drin ist,
0: ja,
2: im Nagellack.
0: Aber damit seid ihr auf jeden Fall dann passend zum Glas ausgestattet. Die Aperol Spritz Nails. Müsst ihr mal googeln. Gibt es ganz viele Bilder. Sieht schon echt schick aus. Also für die Ladies auf jeden Fall. Verpennt keinen Trend mehr mit unserem Trend-Update. Und das gibt es jeden Morgen um diese Zeit. Nur hier bei Radio Galaxy.

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0: Hier ist Radio Galaxy. Guten Morgen.
1: Wunderschönen guten Morgen.
0: Schön, dass wir zusammen aufstehen, wollte ich noch sagen. Dippy und Marvin hier. Felix ist krank, gute Besserung.
1: Ja. Ne?
0: An der Stelle auch mal raus. Was grinst du schon wieder so?
1: Ja, ich glaube, unser Chef wird sehr traurig sein, wenn er heute Morgen eine der größten Zeitungen unseres Landes aufschlägt. Denn Schlagzeile, Bahn verbietet Alkohol an 5400 Bahnhöfen. ganz ehrlich, wo soll der jetzt frühstücken?
0: Ja eben, es geht ja gar nicht mehr. Oh Mann, ey.
1: Wir fliegen raus.
0: Wir können echt nur hoffen, dass der nicht zuhört. Hier ist Radio Galaxy. Schönen Dienstag mit den besten aktuellen Hits.

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1: Es ist 6.28 Uhr. Eigentlich kann man gar nicht erzählen, was ich heute Morgen gemacht habe, Mensch. Hier ist Radio Galaxy mit Tippi und Marvin. Ich habe auf dem Weg in Sender vorhin die Sitzheizung im Auto angemacht. Mir war wirklich kalt. Es hatte bei mir heute Morgen 12 Grad.
2: Okay, aber wir haben ja jetzt nicht Dezember.
1: Ja, aber ich habe meine Jacke vergessen. Also das war aber dann schon frisch,
2: Moment
1: wenn du
2: mal,
1: im T-Shirt im Auto sitzt.
2: Ja, aber okay, aber was, wenn du die Jacke vergessen hast, was nutzt dann, wenn du die Sitzheizung anmachst? Verstehe, legst du dich auf deinen Sitz, oder?
1: Ja, aber ich sitze drin. Es wird
2: ja, aber wenn du die Jacke ist doch oben.
1: Was hast du eigentlich nicht verstanden? Grüße an alle, die auch gerade im Auto sitzen. Ich hoffe, bei euch ist es schön warm. Wir haben auf jeden Fall den passenden Sommersound. Der heizt einen gleich in der nächsten halben Stunde mit dabei. Tempest City mit Self-Aware und gute Laune-Sound von Kato. Turn the lights off. Alles gleich hier auf Radio Galaxy. Nächsten halben Stunde mit dabei. Tempest City mit Self-Aware und

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11: Mit Matthias Löw. Wer auf den Straßen unterwegs ist, hat sie bestimmt schon gesehen. Landwirte bringen ihre Gurkenernte nach Hause. Aber wie fällt die in diesem Jahr bei uns in der Region aus? Siegfried Jäger, Präsident des Niederbayerischen Bauernverbandes, sagt uns dazu.
12: Die ersten Daten haben wir jetzt schon gekriegt. Das ist auch hier das gleiche Bild, das mit der Hitze. Wir haben zum Teil auch verbrannte Früchte, weil einfach durch diese tagenlangen Temperaturen von über 30 Grad, das ist halt dann schon ein Riesenproblem, wo dann auch die Qualität darunter leidet.
11: Die Ernte wird also wahrscheinlich eher unterdurchschnittlich, ähnlich wie bei Spargel und Erdbeeren. Auch hier sind die Landwirte in diesem Jahr mit der Ausbeute unzufrieden.
13: Der Blick in die Regionen mit unseren Niederbayern-Reportern. Stadt Landshut, aktuell.
14: Immer wieder heißt es hier im Stadtteil Mitterwöhr Land unter. Die Menschen hier sollen darum noch besser vor Hochwasser geschützt werden. Mit einem neuen Pumpwerk. Und das ist fast fertig. Noch in diesem Monat geht die Technik in Betrieb. Besonders bei der Kombi Starkregen-Hochwasser soll das Pumpwerk das Kanalnetz entlasten. Aus Landshut-Mitterwöhr, Emil Schmidt.
13: Die Wirtschaft in der Region.
15: Es ist die Frage für unsere Kinder. Welchen Job soll ich nach der Schule lernen? Hilfe bei der Orientierung gibt's von den Ausbildungsscouts der IHK Niederbayern. Die besuchen Schulklassen, erzählen von ihrem Ausbildungsalltag und welche Chancen der Job bietet. Jetzt hat die IHK 38 Ausbildungsscouts verabschiedet. Darum werden jetzt neue Jugendliche gesucht, die sich engagieren wollen. Aus der Nachrichtenredaktion Martina Lesser.
13: Und jetzt maximal informiert über Deutschland und die Welt.
11: Immer wieder fallen Menschen auf Phishing-Mails rein und verlieren jede Menge Geld. Jetzt ist Ermittlern aus Deutschland und den USA ein wichtiger Schlag gegen einen großen Phishing-Service gelungen. Über 200 Server wurden abgeschaltet und damit Angriffe auf hunderttausende potenzielle Opfer verhindert. Unsere Bahnhöfe sollen sicherer werden. Darum entschließt sich die Bahn zu einem radikalen Schritt, ein Alkoholverbot an allen deutschen Bahnhöfen. Bis Oktober soll es umgesetzt sein. Ausnahmezustand in Rot. Rund 2 Millionen Menschen haben den Fußball-Weltmeister Spanien empfangen. In einem offenen Bus fahren die Spieler durch Madrid und lassen sich feiern. Trotz der Hitze geht die Riesen-WM-Party bis tief in die Nacht. Soweit unser News-Update. Mehr gibt's auf der Website und in der App.
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16: Sonne und Wolken im Wechsel, 20 bis 24 Grad. Vereinzelt ziehen Schauer durch heute. Daran ändert sich morgen auch nicht viel. Es kommt noch ein frischer Wind mit dazu.
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16: Es ist

0: ruhig auf den Straßen, ihr kommt gut durch.
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0: Auf der B299 steht einer in Landshuthöhe JVA in Fahrtrichtung Geisenhausen. Mehr Blitzer meldet ihr uns gerne 0800 14 15 800. Danke und gute Fahrt.
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0: 6.41 Uhr.
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0: 6.47 Uhr.
1: Hitziges Thema heute Morgen. Hier ist Radio Galaxy. Schön, dass ihr mit uns aufsteht. Tippi und Marvin hier.
2: Guten Morgen.
1: Es geht ums Buffet. Eine lange Schlange. Alle stehen beim Salat. Ich will aber direkt zur Hauptspeise vorbeigehen. Geht sowas klar oder muss man sich da trotzdem anstellen?
2: Also, ich mach's kurz und knapp und ich sag nämlich vorbeigehen. Ich war gestern Abend auf einer Veranstaltung, da kommt das Ganze her. Danke, ich erzähl dir nie wieder was. Und hab's dann gemacht. Eine mega Schlange war am Buffet und da war zuerst der Salat aufgebaut und Vorspeisen. Und danach kamen dann die Hauptspeisen und alle waren in einer Schlange angestanden. Das hat ewig gedauert. Ich wollte aber keine Vorspeise, sondern wollte direkt zum Hühnchen und zu den Rosmarinkartoffelchen. Und hab's dann auch gemacht und hab böse Blicke geerntet. Und warum? Ich will kein Rucola mit Parmesan und keine Couscous mit Rosinen essen.
1: Mit was hast du böse Blicke geerntet? Mit Recht. Also da muss man halt auch mal warten, wie jeder normale andere Mensch auch.
2: Aber also vielleicht ist es ja eine Fehlkonstruktion, wenn schon so aufgebaut ist. Aber warum? Das dauert dann ewig, bis dann die Inge ihre Körnchen noch drauf hat. Und dann, ich will aber doch, und dahinter sind die Wärmebehälter und ich will doch nur mein Hühnchen nehmen oder mein Schnitzel. Und da muss ich doch nicht in dieser ewigen Schlange anstehen.
1: Nee, sorry, eine Buffetschlange ist halt auch keine Wunschroute. Also auch wenn du nicht das willst, wo die Leute anstehen, du musst halt einfach warten, bis du dran bist. Es geht nicht, dass du dann zur Hauptspeise gehst.
2: Aber da kann man doch einfach auch mal auf die Schnitzelüberholspur gehen, um es mal so zu formulieren.
1: Nee, würde ich ehrlich gesagt nicht sagen. Aber okay, also ich krieg die Krise, wenn Leute sowas machen, wirklich.
2: Es geht gar
1: nicht. 0800 007 0076. Anruf oder WhatsApp zu uns ins Galaxy-Studio. Habt ihr vielleicht auch Freunde und Kollegen, die da so agieren oder kennt ihr das aus dem Urlaub? Ich finde sowas ganz schrecklich.
2: Ich trage ja auch dazu bei, dass sich der Schlangenstau quasi auflöst.
1: Hier ist Radio Galaxy. Die Leute werden sprechen. Ich bin mir sicher. Ach, schönen Dienstagmorgen.

0: Schönen Dienstagmorgen, hier ist Radio Galaxy, eure Galaxy Morning Show, heute mit Dippy und Marvin. Schön, dass wir zusammen aufstehen und mit den besten aktuellen Hits, damit ihr gute Laune kriegt auf dem Weg in die Arbeit, sind wir für euch dabei. Gleich Dracula mit in der Playlist und eine richtig, richtig schöne Sommernummer, Drop Dead von Olivia Rodrigo. Damit schicken wir euch in den Dienstag, gleich hier auf Radio Galaxy. Eine Minute nach sieben.
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3: Mit Matthias Löw. Bei uns werden Stellen abgebaut, in Osteuropa oder Asien werden die Arbeitsplätze dagegen mehr. Immer mehr Unternehmen verlagern ihre Produktion ins Ausland. Davor warnt jetzt die IG Metall Bayern. Die Lage für unsere Region kennt Benjamin Freund von der IG Metall Landshut.
4: Hier in Niederbayern zeichnet sich das Bild so ein bisschen anders. Wir haben zwei BMW-Werke, die in Dingolfing und Landshut vor allem auf die Region hier setzen und damit auch Beschäftigung für die Region sichern, was, finde ich, in den aktuellen Zeiten eine sehr, sehr gute und positive Nachricht ist.
3: Die Gewerkschaft fordert Firmen dazu auf, ihren Standorten treu zu bleiben. Außerdem appelliert sie an die Politik. Die Wettbewerbsbedingungen müssen sich verbessern, um konkurrenzfähig zu bleiben.
5: Der Blick in die Regionen mit unseren Niederbayern-Reportern. Landkreis Rottal-Inn aktuell.
6: Kleine Ursache, sehr große Wirkung. In Holzhessen, da ist ein Autofahrer unterwegs und hat einen ungebetenen Gast. Ein Insekt. Durch das Tierchen abgelenkt, gerät der Mann neben die Straße und knallt mit seinem Auto gegen einen Baum. Schwer verletzt kommt der 29-Jährige ins Krankenhaus. Schaden am Auto 85.000 Euro. Aus Holzhessen, Petra Jakobs.
5: Landkreis Dingolfing-Landau, aktuell.
7: Hier trifft sich am Donnerstag ganz Niederbayern beim Landkreistag in Menkhofen. Neben allen Landräten aus der Region schaut auch Bezirkstagspräsident Olaf Heinrich vorbei. Gemeinsam diskutieren die Politiker über die Krankenhausreform und wie sie sich auf die Klinikversorgung in Niederbayern auswirkt. Aus Menkhofen, Alexander Krammer.
5: Und jetzt maximal informiert über Deutschland und die Welt.
3: Immer wieder fallen Menschen auf Phishing-Mails rein und verlieren jede Menge Geld. Jetzt ist Ermittlern aus Deutschland und den USA ein wichtiger Schlag gegen einen großen Phishing-Service gelungen. Über 200 Server wurden abgeschaltet und damit Angriffe auf hunderttausende potenzielle Opfer verhindert. Unsere Bahnhöfe sollen sicherer werden. Darum entschließt sich die Bahn zu einem radikalen Schritt, ein Alkoholverbot an allen deutschen Bahnhöfen. Bis Oktober soll es umgesetzt sein. Ausnahmezustand in Rot. Rund 2 Millionen Menschen haben den Fußball-Weltmeister Spanien empfangen. In einem offenen Bus fahren die Spieler durch Madrid und lassen sich feiern. Trotz der Hitze geht die Riesen-WM-Party bis tief in die Nacht. Soweit unser News-Update. Mehr gibt's auf der Website und in der App.
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8: Ja, kommt uns bekannt vor, weil ähnlich wie gestern Sonne und Wolken bei 20 bis 24 Grad. Vereinzelt kann's mal regnen. Morgen dann dasselbe Spiel. Der Wind, der kommt auch noch mit dazu. Ab Nachmittag, da bläst er wieder ziemlich durch.
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8: Der übliche Berufsverkehr, der schlängelt sich da entlang. An den bekannten Stellen, da dauert's etwas länger. Ihr kommt aber ziemlich gut durch.
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8: Geblitzt wird schon auf der B299 in Landshuthöhe JVA in Fahrtrichtung Geisenhausen. Weitere Blitzer verratet ihr uns bitte 0800 14 15 800. Einfach durchklingeln oder WhatsApp schicken. Danke und gute Fahrt.
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11 nach 7. Hier ist Radio Galaxy. Schön, dass wir zusammen aufstehen und in diesen Dienstagmorgen starten. Kann ja morgens im Ablauf so ein bisschen hektisch mal sein, ne? Dann muss der ein oder andere noch die Frühstücksbrote für die Kids schmieren. Wieder andere packen noch hektisch die Tasche, hetzen zum Bus. Aber wir haben alles, damit ihr entspannt in den Tag kommt. Jetzt einfach mal einen Gang zurückschalten. 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Jetzt diese mystische Nummer für euren Dienstagmorgen. Lasst euch gut gehen und dreht ruhig mal ein bisschen lauter auf. Hier ist Tame Impala mit Dracula auf Radio Galaxy. Danke fürs Einschalten.

0: 7.15 Uhr.
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0: 7.22 Uhr. Eine Hamsterratte geht gerade viral.
1: Hä?
0: Hier ist Radio Galaxy.
2: Hört sich aber an sich nicht schön an.
0: Ja, Amanda und ihr ziemlich ungewöhnliches Haustier gehen auf TikTok gerade durch die Decke. Amanda ist 17 und kommt aus Bamberg und ihr bester Freund ist Bubi, eine Hamsterratte. Und den zeigt sie auf ihren Social Media Kanälen. Für eines ihrer letzten Bubi-Videos hat sie rund 2 Millionen Klicks aus der ganzen Welt bekommen. Aber ist auch einfach mega süß. Mal verheddert sie sich in den Haaren und dann geht sie mit der Leine mit der Kleinen spazieren. Also schon richtig, richtig süß. Der Instagram-Account heißt Die mit der Ratte. Bubi, die Hamsterratte aus Bayern, gerade in der großen, weiten Welt, total populär.
2: Ne? Süße Nachricht.
0: Müsst ihr euch mal angucken. Ja. Ich muss sagen, du siehst auch ein bisschen aus wie Bubi. Ne? Hier ist Radio Galaxy. Guten Morgen.

0: 7.29 Uhr. Es eskaliert hier gerade ein kleines bisschen. Hier ist Radio Galaxy mit Dippy und Marvin. Darf man am Buffet in der Schlange überholen, wenn alle beim Salat stehen, du aber zur Hauptspeise willst?
1: Ich verstehe die Frage nicht.
0: Dippy hat das gestern gemacht. Ich finde das total daneben. 0800 007 0076. Herr mit eurer Meinung. Wir müssen gleich mal diskutieren. Und zwar um kurz nach halb hier bei Radio Galaxy.
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2: Mit Matthias Löw. Die Brauwelt befindet sich ja ganz schön im Wandel. Seit Jahren wird immer weniger Bier getrunken. Große Hoffnungen setzen die Brauereien darum auf Events wie die Fußball-Weltmeisterschaft. Hat die was für den Umsatz gebracht? Arcobräu-Geschäftsführer Karl Gratzel schätzt die Lage für uns ein.
3: Ja, ich glaube, dass die Fußball-WM gepaart mit dem sehr guten Wetter schon einen großen Anteil auch daran hatte, dass man einen schönen Umsatztrend hatte. Was wir gar nicht so positiv empfunden haben, war natürlich das sehr, sehr frühe Ausscheiden der deutschen Mannschaft. Und man hat dann schon ein bisschen gemerkt, dass dann die privaten Grillfeiern und die Public Viewings-Veranstaltungen natürlich deutlich nach unten gingen.
2: Generell ist die niederbayerische Brauerei mit dem aktuellen Sommer aber zufrieden. Außerdem springt sie künftig noch mehr auf den Trend von alkoholfrei Bieren auf.
4: Der Blick in die Regionen mit unseren Niederbayern-Reportern. Landkreis Landshut, aktuell.
5: Es ist ein wirklich ungewöhnliches Bild hier bei Jesenkofen. Ein Auto hängt im Kirschbaum mit der Motorhaube nach unten. Passiert ist das durch einen Unfall. An einer Kreuzung donnern zwei Autos zusammen und eins davon überschlägt sich und landet im Kirschbaum. Der Fahrer kann von allein rausklettern und kommt ins Krankenhaus. Bis die Feuerwehr den VW aus dem Baum geholt hat, dauert es eine ganze Weile. Aus Jesenkofen, Erich Schemmer.
4: Landkreis Rottal-Inn, aktuell.
6: Täglich werden in Bayern 2000 Blutspenden gebraucht. Das macht Blutspender in der Region zu echten Lebensrettern. 48 von ihnen sind jetzt geehrt worden vom BRK-Kreisverband Rottal-Inn. Der zeichnet vor kurzem langjährige Spender aus. Zwei von ihnen haben schon 175 Mal Blut gespendet. Aus Pfarrkirchen, Helen Lorbeer.
4: Und jetzt maximal informiert über Deutschland und die Welt.
2: Von der Förderung für Elektroautos haben vor allem Haushalte mit weniger Geld etwas. Fast jede zweite staatliche Förderung für ein neues E-Auto geht an Menschen mit geringem Einkommen. Je nach Einkommen, Familiengröße und Fahrzeug gibt es bis zu 6.000 Euro Zuschuss. Wer körperlich eingeschränkt ist, hat es bei Reisen in Deutschland ziemlich schwer. Aufzüge funktionieren nicht oder Bushaltestellen haben Stufen. Eine neue Studie des ADAC zeigt jetzt, gerade für Menschen mit Behinderung oder mit Kinderwagen sind die Hürden an Haltestellen immer noch ziemlich hoch. US-Präsident Trump schwingt mal wieder die Zollkeule. Diesmal trifft es Kanada. Trump kündigt neue Zusatzzölle von 50% auf viele Produkte aus dem Nachbarland an. Soweit unser News-Update. Mehr gibt's auf der Website und in der App.
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7: Sonne und Wolken im Wechsel, 20 bis 24 Grad, vereinzelt ziehen Schauer durch heute. Daran ändert sich morgen auch nicht viel, es kommt noch ein frischer Wind mit dazu.
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7: Wir kennen es ja, der übliche Berufsverkehr an den bekannten Kreuzungen und Ampeln, dort dauert es etwas länger. Alles in allem geht's aber gut voran.
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7: Blitzer heute Morgen noch Fehlanzeige oder habt ihr irgendwo einen entdeckt? Dann klingelt durch oder schickt uns eine WhatsApp ins Studio 0800 14 15 800. Danke und gute Fahrt.
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0: 7.38 Uhr.
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0: 7.42 Uhr. Überholen oder nicht überholen? Das ist hier heute Morgen die Frage. Hier ist Radio Galaxy mit Dippi und Marvin. Hi.
1: Guten Morgen.
0: Dippi war gestern auf einer Veranstaltung und da gab es ein Buffet. Alle standen am Salat. Er wollte aber einfach nur zur Hauptspeise und hat überholt.
1: Ja, weil die Schlange war riesig. Genau, hab rechts überholt, bin dann an die Hauptspeise hingeschlappt mit meinem Teller und hab böse Blicke geerntet und frag mich, warum?
0: Ja, zu Recht, weil es geht halt auch einfach gar nicht. Also du musst halt einfach auch warten.
1: Aber warum denn? Ich möchte kein Rucola mit Parmesan und Couscous mit Rosinen.
0: Naja,
1: ich hasse Rosinen.
0: Ja, aber der Punkt ist ja der, wenn du dann an der Hauptspeise stehst und der Erste von der Vorspeise wird fertig, hätte der jetzt ja auch Anrecht, der Erste bei der Hauptspeise zu sein. Dann stehst aber du da. Merkst du?
1: Was?
0: Funktioniert nicht. 0800 007 0076. Anruf oder WhatsApp zu uns. Wie seht ihr das? Benjamin schreibt zum Beispiel, natürlich überholen.
1: Genau.
0: Wenn davor am anderen Buffetteil sowieso keiner ist, warum nicht? Ein gutes Buffet ist eigentlich ohnehin geteilt aufgebaut, um eben solche sinnlosen Schlangen zu verhindern.
1: Stark, Benjamin. Ganz stark. Guter Mann.
0: Also was soll das denn bitte? Mandy schreibt, warum soll ich warten, wenn ich keine Vorspeise möchte?
1: Eben, merkst du langsam was, Marvin, wer hier gedanklich hier
0: aus
1: falsch
0: Anstand
1: liegt?
0: Einfach, weil man es nicht machen
1: aus
0: kann.
1: Aus Anstand, Etikette bei der Serviette.
0: Machst du das im Hotel, im Urlaub, beim Buffet auch?
1: Ja, jetzt, wo es legitimiert ist von allen schon.
0: Ich habe keine weiteren Fragen. Ich hoffe, bei euch gibt es zu Hause beim Frühstück jetzt gerade keine Schlange. Hier ist Radio Galaxy.

0: 7.51 Uhr. Hier ist Radio Galaxy. Guten Morgen.
1: Morning.
0: Eure Galaxy Morning Show. Heute mit Dippy und Marvin. Felix ist krank.
2: Ich muss mal das Studiofenster zumachen. Mensch, ein Betrieb da draußen.
1: Gute Besserung.
0: Ja, gute Besserung. Ja. Habt ihr gesehen, wie die Spanier gefeiert haben? Der Wahnsinn. Die Fußballer hatten eine große Party, mit der sie empfangen wurden. Eine richtige Parade durch die Straßen von Madrid. Spieler und Fans haben gefeiert. Und auch der spanische König Felipe hat noch einmal gratuliert. Oh. Die Parade hat dann am Abend auf einem großen Platz ihr Ende gefunden. Richtig gute Stimmung, muss ich sagen. Also da war ordentlich Feuer drin. Ne?
1: Aber die Frage, wo heute mehr abgewaschen wird, in Villarriba oder in Villabajo?
0: Oh Gott, oh Gott. Hier ist Radio Galaxy. Guten Morgen.

0: Die Klatschzeitschriften des Landes sind gerade voll mit diesem einen Sommertrend. Und er ist wirklich gut. Ich sag nur Aperol Spritz für eure Fingernägel.
1: Was es damit auf sich hat und ob es auch was für euch ist, das klären wir gleich im Radio Galaxy Trend Update um 10 nach 8. Und die besten aktuellen Hits gibt's auf dem Weg dahin natürlich auch noch. Gleich den passenden Summer Vibe von Mr. Harry Styles mit American Girls und cooler Sound von Martin Garrix. Repeated. Alles gleich hier auf Radio Galaxy. Eine Minute nach 8.
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4: Mit Matthias Löw. Wer auf den Straßen unterwegs ist, hat sie bestimmt schon gesehen. Landwirte bringen ihre Gurkenernte nach Hause. Aber wie fällt die in diesem Jahr bei uns in der Region aus? Siegfried Jäger, Präsident des Niederbayerischen Bauernverbandes, sagt uns dazu.
5: Die ersten Daten haben wir jetzt schon gekriegt. Das ist auch hier das gleiche Bild, das mit der Hitze. Wir haben zum Teil auch verbrannte Früchte, einfach durch diese tagenlangen Temperaturen von über 30 Grad. Das ist halt dann schon ein Riesenproblem, wo dann auch die Qualität darunter leidet.
4: Die Ernte wird also wahrscheinlich eher unterdurchschnittlich, ähnlich wie bei Spargel und Erdbeeren. Auch hier sind die Landwirte in diesem Jahr mit der Ausbeute unzufrieden.
6: Der Blick in die Regionen mit unseren Niederbayern-Reportern. Neues aus dem Landgericht.
7: In Landshut steht heute Heimtücke im Raum. Angeklagt ist eine 49-Jährige. Sie soll versucht haben, ihren Partner zu ermorden. Laut Gericht ist ein Streit zwischen dem Paar eskaliert. Die Frau greift zum Messer und sticht ihrem Freund zweimal in den Rücken, so die Anklage. Bei einem Schuldspruch drohen der Freisingerin bis zu 15 Jahre Haft. Aus dem Landgericht Landshut, Lisa Grubwinkler.
6: Natur und Umwelt.
8: In Niederbayern leben wir auf der Sonnenseite. Darum gibt's bei uns auch jede Menge Solaranlagen. Aber da geht noch mehr, zeigt die Auswertung einer KI-Plattform. Hausbesitzer können demnach durch die Kombi aus sinkenden Anlagepreisen und steigendem Eigenverbrauch Spitzenrenditen erzielen. Pro Jahr kann ein Solardach in Niederbayern über 1.700 Euro an Energiekosten sparen. Das ist bundesweit der höchste Wert. Aus der Niederbayern-Redaktion Martina Lesser.
6: Und jetzt maximal informiert über Deutschland und die Welt.
4: Von der Förderung für Elektroautos haben vor allem Haushalte mit weniger Geld etwas. Fast jede zweite staatliche Förderung für ein neues E-Auto geht an Menschen mit geringem Einkommen. Je nach Einkommen, Familiengröße und Fahrzeug gibt es bis zu 6.000 Euro Zuschuss. Wer körperlich eingeschränkt ist, hat es bei Reisen in Deutschland ziemlich schwer. Aufzüge funktionieren nicht oder Bushaltestellen haben Stufen. Eine neue Studie des ADAC zeigt jetzt, gerade für Menschen mit Behinderung oder mit Kinderwagen sind die Hürden an Haltestellen immer noch ziemlich hoch. US-Präsident Trump schwingt mal wieder die Zollkeule. Diesmal trifft es Kanada. Trump kündigt neue Zusatzzölle von 50% auf viele Produkte aus dem Nachbarland an. Soweit unser News-Update. Mehr gibt's auf der Website und in der App.
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10: Ja, kommt uns bekannt vor, weil ähnlich wie gestern Sonne und Wolken bei 20 bis 24 Grad. Vereinzelt kann's mal regnen. Morgen dann dasselbe Spiel. Der Wind, der kommt auch noch mit dazu. Ab Nachmittag, da bläst er wieder ziemlich durch.
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10: Der übliche Berufsverkehr, der schlängelt sich da entlang. An den bekannten Stellen, da dauert's etwas länger. Ihr kommt aber ziemlich gut durch.
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1: Eure Blitzerdirektion sind Studio 0800 14 15 800. Auf der B299 wird schon geblitzt und zwar Höhe JVA in Fahrtrichtung Geisenhausen. Weitere Blitzer erfahren wir wie immer von euch. Einfach WhatsApp oder durchklingeln. Danke und gute Fahrt.
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0: 11 nach 8. Wir haben jetzt einen neuen heißen Sommertrend für euch.
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0: Aperol Spritz gehört ja zum Sommer. Wie Sonnenuntergänge, Freibad und lange Abende mit den Besties. Aber der Kultdrink, der landet jetzt nicht mehr nur im Glas, sondern auch auf den Nägeln.
2: Ah ja.
0: Aperol Spritz Nails heißt der neue Maniküre-Trend jetzt im Sommer 2026. Ich hab's gesehen, weil ich manchmal auf der Toilette so Klatschzeitschriften lese.
2: Ja.
0: Machen ja viele von euch. Da blättert man mal so durch, ne? Alles, was es da so gibt. Und das siehst du gerade überall. Ziemlich cool. Die Nägel bekommen genau dieses leuchtende Orange, wie wir es auch vom italienischen Aperol Spritz Aperitivo kennen. Ne?
2: Mhm.
0: Frisch, auffällig, natürlich mit jeder Menge deutsche Vita-Vibes. So hieß es da auch. Und der Look funktioniert wirklich ganz schlicht. Das Orange kommt auf den kompletten Nagel, am besten kurz bis mittellang und mit einem glänzenden Finish.
2: Okay.
0: Ja. Wer es ein bisschen dezenter mag, der setzt einfach nur auf orangefarbene Nagelspitzen. Mhm. French Nails heißt das dann.
2: Trend finde ich jetzt super, die Toiletteninfo hätte ich jetzt nicht gebraucht.
0: Ja, Entschuldigung, also im Badezimmer. Ne? Für alle, die lieber Aperol Spritz mögen, man kann die Nägel nicht ablecken. Es schmeckt nicht nach Aperol, es ist nur die Farbe.
2: Obwohl ja auch vielleicht Alkohol drin ist,
0: ja.
2: Im Nagellack.
0: Aber damit seid ihr auf jeden Fall dann passend zum Glas ausgestattet. Die Aperol Spritz Nails, müsst ihr mal googeln, gibt es ganz viele Bilder. Sieht schon echt schick aus, also für die Ladies auf jeden Fall. Verpennt keinen Trend mehr mit unserem Trend-Update. Und das gibt es jeden Morgen um diese Zeit. Nur hier bei Radio Galaxy. Stay.

0: 8.16 Uhr.
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0: 8.23 Uhr jetzt. Hier ist Radio Galaxy. Guten Morgen.
1: Wunderschönen guten Morgen.
0: Schön, dass wir zusammen aufstehen, wollte ich noch sagen. Dippy und Marvin hier. Felix ist krank, gute Besserung.
1: Ja. Ne?
0: An der Stelle auch mal raus. Was grinst denn du schon wieder so?
1: Ja, ich glaube, unser Chef wird sehr traurig sein, wenn er heute Morgen eine der größten Zeitungen unseres Landes aufschlägt. Denn Schlagzeile, Bahn verbietet Alkohol an 5.400 Bahnhöfen. ganz ehrlich, wo soll der jetzt frühstücken?
0: Ja eben, es geht ja gar nicht mehr. Oh Mann, ey.
1: Wir fliegen raus.
0: Wir können echt nur hoffen, dass der nicht zuhört. Hier ist Radio Galaxy. Schönen Dienstag mit den besten aktuellen Hits.

0: 8.26 Uhr.
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0: Uhr 29.
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0: Bei uns werden Stellen abgebaut, in Osteuropa oder Asien werden die Arbeitsplätze dagegen mehr. Immer mehr Unternehmen verlagern ihre Produktion ins Ausland. Davor warnt jetzt die IG Metall Bayern. Die Lage für unsere Region kennt Benjamin Freund von der IG Metall Landshut.
1: Hier in Niederbayern zeichnet sich das Bild so ein bisschen anders. Wir haben zwei BMW-Werke, die in Dingolfing und Landshut vor allem auf die Region hier setzen und damit auch Beschäftigung für die Region sichern, was, finde ich, in den aktuellen Zeiten eine sehr, sehr gute und positive Nachricht ist.
0: Die Gewerkschaft fordert Firmen dazu auf, ihren Standorten treu zu bleiben. Außerdem appelliert sie an die Politik. Die Wettbewerbsbedingungen müssen sich verbessern, um konkurrenzfähig zu bleiben.
2: Der Blick in die Regionen mit unseren Niederbayern-Reportern. Landkreis Dingolfing-Landau, aktuell.
3: Wenn er die Polizei sieht, rast er davon. Das macht der 18-Jährige auch gestern Abend hier in Adeldorf. Mit Vollgas flüchtet er auf seinem kleinen Motorrad vor der Polizei. Wegen des Parkfestes in Adeldorf und der Gefahr für Fußgänger stoppen die Beamten die Verfolgung aber ziemlich schnell. Hilft dem Jugendlichen aber nicht, er wird erkannt. Erst vor kurzem hat der Teenager schon mal mit seiner Maschine eine Flucht vor der Polizei hingelegt. Aus Adeldorf, Tabea Mann.
2: Stadt Landshut, aktuell.
4: Immer wieder heißt es hier im Stadtteil Mitterwöhr Land unter. Die Menschen hier sollen darum noch besser vor Hochwasser geschützt werden. Mit einem neuen Pumpwerk. Und das ist fast fertig. Noch in diesem Monat geht die Technik in Betrieb. Besonders bei der Kombi Starkregen-Hochwasser soll das Pumpwerk das Kanalnetz entlasten. Aus Landshut-Mitterwöhr, Emil Schmidt.
2: Und jetzt maximal informiert über Deutschland und die Welt.
0: Genug ist genug, sagt Bahnchefin Paller. Unsere Bahnhöfe sollen sicherer werden. Darum will die Deutsche Bahn an allen Bahnhöfen ein Alkoholverbot. Bis Oktober soll es umgesetzt werden. Im Nahen Osten fliegen weiter Raketen und Drohnen hin und her. Jetzt wollen Vermittler eine neue Waffenruhe zwischen den USA und dem Iran erreichen. Katar, Ägypten, Pakistan und andere Länder haben den beiden Kriegsparteien einen Vorschlag für eine 10-tägige Waffenruhe unterbreitet. Ausnahmezustand in Rot. Rund 2 Millionen Menschen haben den Fußballweltmeister Spanien empfangen. In einem offenen Bus fahren die Spieler durch Madrid und lassen sich feiern. Trotz der Hitze geht die Riesen-WM-Party bis tief in die Nacht hinein. Soweit unser News-Update. Mehr gibt's auf der Website und in der App.
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6: Sonne und Wolken im Wechsel, 20 bis 24 Grad, vereinzelt ziehen Schauer durch heute. Daran ändert sich morgen auch nicht viel, es kommt noch ein frischer Wind mit dazu.
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6: Wir kennen es ja, der übliche Berufsverkehr an den bekannten Kreuzungen und Ampeln, da dauert es etwas länger. Alles in allem geht's aber gut voran.
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6: Auf der B299 steht einer in Landshut, Höhe JVA, in Fahrtrichtung Geisenhausen. Mehr Blitzer meldet ihr uns gerne 0800 14 15 800. Danke und gute Fahrt.
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Weltrekord bei uns in Bayern. Hier ist Radio Galaxy. Genauer gesagt in Nürnberg, in der mittelfränkischen Metropole, bekommt bald ein Kino eine absurd große Leinwand. Das Nürnberger Cinecittà wird im Herbst die größte LED-Kinoleinwand der Welt kriegen. Und die hat eine Maße, bei denen euer Fernseher zu Hause direkt Minderwertigkeitskomplexe bekommt. 30 Meter breit und 16 Meter hoch. Muss man sich mal vorstellen. Und dieses Riesendisplay kommt in den Saal Cine Magnum und wird dann wand- und deckenbündig integriert. Also das bedeutet, ihr sitzt da drin und der Film ist einfach überall gefüllt. Das Ganze in 8K plus. Also richtig krass, wirklich Weltneuheit und das bei uns in Bayern. Richtig coole Sache. Also lohnt sich vielleicht ein Abstecher dann mal im Herbst. Schönen Dienstagmorgen. Hier ist Radio Galaxy und wir bringen euch jetzt gut in die Arbeit mit den besten aktuellen Hits. Hier sind One Republic mit Need Your Love.

0: Noch mehr Hits für euren Sommer, das ist unsere Mission. Hier ist Radio Galaxy mit dem Galaxy Hitsommer. Und da legen wir in der nächsten Stunde gleich mal ordentlich eine Schippe drauf, damit ihr einen guten Arbeitstag habt. Mit dabei ist Flo mit Leak It, richtig coole, frische neue Nummer. Justin Bieber und Nicki Minaj mit Beauty and the Beat. Und auch der darf echt nicht fehlen, weil er gute Laune macht und ganz viel Gefühl hat. Holly Humberstone, To Love Somebody, der perfekte Sound für euren Arbeitstag. Gleich nach 9, nur auf Radio Galaxy.
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3: Ich bin Moritz Einzel, guten Morgen. An allen 5400 Bahnhöfen in Deutschland soll es künftig verboten sein, Alkohol zu trinken. Die Deutsche Bahn plant ein bundesweites Verbot. Bahnchefin Paller erhofft sich davon mehr Ordnung und Sicherheit, hat sie der Bild-Zeitung gesagt. Die flächendeckende Umsetzung soll bis Mitte Oktober abgeschlossen sein und von den DB-Sicherheitskräften und der Bundespolizei überwacht werden. Kritik aus Bayern an EVP-Chef und CSU-Vize Weber. Landwirtschaftsministerin Karneber und Europaminister Beiswenger haben Weber in einem Schreiben aufgefordert, sich stärker für die Land- und Forstwirtschaft in Bayern einzusetzen. Zugehörige Verbände beklagen, sie würden nicht ausreichend gehört. Konkret geht es dabei um Bürokratiebelastung durch zwei EU-Verordnungen. Knapp die Hälfte der bisher bewilligten Anträge auf die neue E-Auto-Förderung ist an Haushalte mit einem Jahreseinkommen von bis zu 45.000 Euro gegangen. Das geht aus einer Antwort der Bundesregierung auf eine Anfrage der Linken im Bundestag hervor. Jan-Henner Reitze berichtet.
4: Ja, die soziale Staffelung bei der Förderung greift teilweise. Auch Menschen, die eher weniger verdienen, nutzen die Prämie, heißt es aus der Linksfraktion. Dennoch könnten sich viele Menschen mit geringem Einkommen trotz Prämie kein neues Elektroauto leisten. Deshalb müsse ab spätestens kommenden Jahr auch der Kauf gebrauchter E-Autos gefördert werden. Nach dem aktuellen Modell gibt es für ein neues E-Auto bis zu 6.000 Euro vom Staat dazu. Wie viel genau, richtet sich nach dem Einkommen und ob jemand Kinder hat.
3: Grünen-Fraktionschefin Hasselmann hat aus aktuellem Anlass eine neue Debatte über das Thema Leihmutterschaft gefordert. Den Funke-Zeitungen sagte Hasselmann, zwar sei der Rücktritt von Jens Spahn als Unionsfraktionschef richtig gewesen, es sei aber geboten, neu darüber zu diskutieren, ob Leihmutterschaft nicht in bestimmten Fällen erlaubt sein sollte.
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5: Ja, kommt uns bekannt vor, weil ähnlich wie gestern Sonne und Wolken bei 20 bis 24 Grad. Vereinzelt kann's mal regnen. Morgen dann dasselbe Spiel. Der Wind, der kommt auch noch mit dazu. Ab Nachmittag, da bläst er wieder ziemlich durch.
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5: Ihr kommt überall zügig voran. Keine größeren Behinderungen.
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5: Geblitzt wird schon auf der B299 in Landshuthöhe JVA in Fahrtrichtung Geisenhausen. Weitere Blitzer verratet ihr uns bitte 0800 14 15 800. Einfach durchklingeln oder WhatsApp schicken. Danke und gute Fahrt.
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0: überholen oder nicht überholen? Das ist hier heute Morgen die Frage. Hier ist Radio Galaxy mit Dippi und Marvin. Hi.
1: Guten Morgen.
0: Dippi war gestern auf einer Veranstaltung und da gab es ein Buffet. Alle standen am Salat. Er wollte aber einfach nur zur Hauptspeise und hat überholt.
1: Ja, weil die Schlange war riesig. Genau, hab rechts überholt, bin dann an die Hauptspeise hingeschlappt mit meinem Teller und hab böse Blicke geerntet und frag mich, warum?
0: Ja, zu Recht, weil es geht halt auch einfach gar nicht. Also, du musst halt einfach auch warten.
1: Aber warum denn? Ich möchte kein Rucola mit Parmesan und Couscous mit Rosinen. Naja, ich hasse Rosinen.
0: Ja, aber der Punkt ist ja der, wenn du dann an der Hauptspeise stehst und der Erste von der Vorspeise wird fertig, hätte der jetzt ja auch Anrecht, der Erste bei der Hauptspeise zu sein. Dann stehst aber du da. Merkst du? Funktioniert nicht. 0800 007 0076. Anruf oder WhatsApp zu uns. Wie seht ihr das? Benjamin schreibt zum Beispiel, natürlich überholen. Genau. Wenn davor am anderen Buffetteil sowieso keiner ist, warum nicht? Ein gutes Buffet ist eigentlich ohnehin geteilt aufgebaut, um eben solche sinnlosen Schlangen zu verhindern.
1: Stark, Benjamin. Ganz stark. Guter Mann.
0: Also was soll das denn bitte? Mandy schreibt, warum soll ich warten, wenn ich keine Vorspeise möchte?
1: Eben, merkst du langsam was, Marvin, wer hier gedanklich hier
0: aus
1: falsch
0: Anstand
1: liegt?
0: Einfach, weil man es nicht machen
1: aus
0: kann.
1: Aus Anstand, Etikette bei der Serviette.
0: Machst du das im Hotel, im Urlaub, beim Buffet auch?
1: Ja, jetzt, wo es legitimiert ist von allen schon.
0: Ich habe keine weiteren Fragen. Ich hoffe, bei euch gibt es zu Hause beim Frühstück jetzt gerade keine Schlange. Hier ist Radio Galaxy.

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0: alter Song, frischer Hype. So geht's diesem Track gerade hier. Ihr seid bei Radio Galaxy. Justin Bieber und Nicki Minaj, Beauty and the Beat. Ja, da war der Justin noch ganz klein, als der Song rauskam.
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0: Ja, supergeil. Richtig krasse Sommernummer. Geht jetzt gerade wieder total durch die Decke. Warum, kann man sich manchmal gar nicht so erklären. Aber zu Recht, er ist einfach gut. Und damit feiern wir den Sommer. Jetzt auf Radio Galaxy. Ja.

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10: Mit Matthias Löw. Wer auf den Straßen unterwegs ist, hat sie bestimmt schon gesehen. Landwirte bringen ihre Gurkenernte nach Hause. Aber wie fällt die in diesem Jahr bei uns in der Region aus? Siegfried Jäger, Präsident des Niederbayerischen Bauernverbandes, sagt uns dazu.
11: Die ersten Daten haben wir jetzt schon gekriegt. Das ist auch hier das gleiche Bild, das mit der Hitze. Wir haben zum Teil auch verbrannte Früchte, einfach durch diese tagenlangen Temperaturen von über 30 Grad. Das ist halt dann schon ein Riesenproblem, wo dann auch die Qualität darunter leidet.
10: Die Ernte wird also wahrscheinlich eher unterdurchschnittlich, ähnlich wie bei Spargel und Erdbeeren. Auch hier sind die Landwirte in diesem Jahr mit der Ausbeute unzufrieden.
12: Der Blick in die Regionen mit unseren Niederbayern-Reportern. Neues aus dem Landgericht.
13: In Landshut steht heute Heimtücke im Raum. Angeklagt ist eine 49-Jährige. Sie soll versucht haben, ihren Partner zu ermorden. Laut Gericht ist ein Streit zwischen dem Paar eskaliert. Die Frau greift zum Messer und sticht ihrem Freund zweimal in den Rücken, so die Anklage. Bei einem Schuldspruch drohen der Freisingerin bis zu 15 Jahre Haft. Aus dem Landgericht Landshut, Lisa Grubb-Winkler.
14: Landkreis Landshut, aktuell.
15: Ein Enkel überrollt mit dem Traktor den Großvater. Diese Tragödie spielt sich gestern in Bayerbach ab. Hier sind der 15-Jährige und sein Opa auf einem Traktor unterwegs. Plötzlich fällt der Großvater aus dem Traktor, den der Jugendliche gleich stoppt. Aber das tonnenschwere Fahrzeug rollt zurück und fährt über den Mann am Boden, schwer verletzt. Plötzlich fällt der Großvater aus dem Traktor, den der

0: reden, wie vor allem die Lohnzusatzkosten reduziert werden können. Bill-Handwerks-Präsident Jörg Dittrich. 9 Monate ist der spektakuläre Juwelenraub im Pariser Louvre jetzt her. Morgen soll die betroffene Apollo-Galerie wieder eröffnet werden. Juwelen sehen die Besucher hier aber erstmal nicht. Soweit unser News-Update. Mehr gibt's auf der Website und in der App.
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2: Sonne und Wolken im Wechsel, 20 bis 24 Grad, vereinzelt ziehen Schauer durch heute. Daran ändert sich morgen auch nicht viel, es kommt noch ein frischer Wind mit dazu.
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2: Es ist ruhig auf den Straßen, ihr kommt gut durch.
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2: Eure Blitzerdirektion sind Studio 0800 14 15 800. Auf der B299 wird schon geblitzt, und zwar Höhe JVA in Fahrtrichtung Geisenhausen. Weitere Blitzer erfahren wir wie immer von euch. Einfach WhatsApp oder durchklingeln. Danke und gute Fahrt.
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0: die Deutschen essen offenbar wieder mehr Fleisch.
1: Mhm.
0: Hier ist Radio Galaxy. Es heißt, Fleischessen sei wieder im Trend. Insgesamt aßen wir Deutschen im letzten Jahr 54,9 Kilo Fleisch. Das sind rund 1,4 Kilo mehr als davor. Also 54,9 Kilo Fleisch pro Kopf.
1: Oder wie der Chef sagt, Grillfeier bei den Nachbarn.
0: Oh, ich habe jetzt mal eine Frage. Wenn man zu jemandem sagt, boah, der hat zwei Gesichter, heißt das dann, der ist die doppelte Menge Fleisch? Oder
1: kann
0: wie ist
1: sein.
0: Das? Hier ist Radio Galaxy.

0: Wir haben jetzt einen neuen heißen Sommertrend für euch.
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0: Aperol Spritz gehört ja zum Sommer. Wie Sonnenuntergänge, Freibad und lange Abende mit den Besties. Aber der Kultdrink, der landet jetzt nicht mehr nur im Glas, sondern auch auf den Nägeln.
2: Ah ja.
0: Aperol Spritz Nails heißt der neue Maniküre-Trend jetzt im Sommer 2026. Ich hab's gesehen, weil ich manchmal auf der Toilette so Klatschzeitschriften lese.
2: Ja.
0: Machen ja viele von euch. Da blättert man mal so durch, ne, was es da so gibt. Und das siehst du gerade überall. Ziemlich cool, die Nägel bekommen genau dieses leuchtende Orange, wie wir es auch vom italienischen Aperol Spritz Aperitivo kennen. Ne?
2: Mhm.
0: Frisch, auffällig, natürlich mit jeder Menge deutsche Vita-Vibes. So hieß es da auch. Und der Look funktioniert wirklich ganz schlicht. Das Orange kommt auf den kompletten Nagel, am besten kurz bis mittellang und mit einem glänzenden Finish.
2: Okay.
0: Ja. Wer es ein bisschen dezenter mag, der setzt einfach nur auf orangefarbene Nagelspitzen. French Nails heißt das dann.
2: Trend finde ich jetzt super. Die Toiletteninfo hätte ich jetzt nicht gebraucht.
0: Ja, Entschuldigung. Also im Badezimmer. Ne? Für alle, die lieber Aperol Spritz mögen, man kann die Nägel nicht ablecken. Es schmeckt nicht nach Aperol. Es ist nur die Farbe.
2: Obwohl ja auch vielleicht Alkohol drin ist,
0: ja,
2: im Nagellack.
0: Aber damit seid ihr auf jeden Fall dann passend zum Glas ausgestattet. Die Aperol Spritz Nails, müsst ihr mal googeln, gibt es ganz viele Bilder. Sieht schon echt schick aus. Also für die Ladies auf jeden Fall. Verpennt keinen Trend mehr mit unserem Trend-Update. Und das gibt es jeden Morgen um diese Zeit. Nur hier bei Radio Galaxy.
1: Yeah.

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12: Mit Matthias Löw. Gerade noch da und dann plötzlich weg. Besonders teure E-Bikes verschwinden in diesen Tagen ziemlich oft. Radldiebe sind überall in der Region aktiv. Also, wie können wir unsere Fahrräder am besten sichern? Thomas Germowitz von der Polizei Landshut.
13: Zum einen ist es natürlich sinnvoll, dass man hochwertige Schlösser verwendet. Zwischenzeitlich gibt es auch Schlösser, die über Alarmfunktionen verfügen. Und was natürlich immer sehr gewinnbringend ist, wenn man so ein AirTag oder ähnliches GPS-Ortungsgerät vielleicht in sein Fahrrad verbaut.
12: Eine weitere Möglichkeit, das Fahrrad kodieren lassen, denn kodierte Räder können Diebe schwerer verkaufen.
14: Der Blick in die Regionen mit unseren Niederbayern-Reportern. Natur und Umwelt.
15: In Niederbayern leben wir auf der Sonnenseite. Darum gibt's bei uns auch jede Menge Solaranlagen. Aber da geht noch mehr, zeigt die Auswertung einer KI-Plattform. Hausbesitzer können demnach durch die Kombi aus sinkenden Anlagepreisen und steigendem Eigenverbrauch Spitzenrenditen erzielen. Pro Jahr kann ein Solardach in Niederbayern über 1.700 Euro an Energiekosten sparen. Das ist bundesweit der höchste Wert. Aus der Niederbayern-Redaktion Martina Lesser.
16: Landkreis Landshut, aktuell.
17: Es ist ein wirklich ungewöhnliches Bild hier bei Jesenkofen. Ein Auto hängt im Kirschbaum mit der Motorhaube nach unten. Passiert ist das durch einen Unfall. An einer Kreuzung donnern zwei Autos zusammen. Und eins davon überschlägt sich und landet im Kirschbaum. Der Fahrer kann von allein rausklettern und kommt ins Krankenhaus. Bis die Feuerwehr den VW aus dem Baum geholt hat, dauert es eine ganze Weile. Aus Jesenkofen, Erich Schemmer.
18: Und jetzt maximal informiert über Deutschland und die Welt.
12: Bayerns Innenminister Herrmann zieht eine positive Bilanz zu elektronischen Fußfesseln bei Tätern häuslicher Gewalt. Die Fußfesseln sollen Opfer besser schützen und funktionieren laut Herrmann zuverlässig. Ab dem kommenden Jahr sollen Fußfesseln mit der Reform des Gewaltschutzgesetzes häufiger eingesetzt werden. Wie können Betriebe und Beschäftigte entlastet werden? Das Handwerk setzt auf eine Kommission. Die soll darüber reden, wie vor allem die Lohnzusatzkosten reduziert werden können, will Handwerkspräsident Jörg Dittrich. 9 Monate ist der spektakuläre Juwelenraub im Pariser Louvre jetzt her. Morgen soll die betroffene Apollo-Galerie wieder eröffnet werden. Juwelen sehen die Besucher hier aber erstmal nicht. Soweit unser News-Update. 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
19: Es ist doch super angenehm, oder? Um die 24 Grad, Sonne und ein paar Wolken. Die werden durch den Nachmittag ein bisschen dicker und bringen dann auch einzelne kurze Schauer. Morgen ähnlich, aber ohne Regen.
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19: Ihr kommt sehr gut voran, wir haben keine Meldungen.
3: Blitzer.
19: Einen Blitzer haben wir aktuell in Neukirchen bei Triftern. Wenn ihr noch was seht, dann schreibt uns gerne eine WhatsApp an die 0800 14 15 800. Kommt gut an.
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Radio Galaxy hier, hi. Und wir haben bald einen neuen Weltrekord bei uns in Bayern, genauer gesagt in Nürnberg. Da gibt es ja dieses große Cinecittà-Kino. Und dort wird im Herbst die größte LED-Kinoleinwand der Welt eingebaut werden. 30 Meter breit, 16 Meter hoch im Cinemagnum-Saal. Und das ist dann quasi wand- und deckenbündig. Das heißt, ihr sitzt da drin und der Film ist einfach überall. Das ist der Hammer. Das Ganze in 8K plus Auflösung. 16 Mal schärfer als Full HD. Also da sieht man dann wirklich jedes kleine Fältchen. Ja, ich würde sagen, da freuen wir uns drauf auf richtig coole, außergewöhnliche Kinoabende. Ja, das Date im Herbst steht dann auch schon mal.

0: Kurz ab 11, wir machen gleich Arbeitsteilung. Ihr drückt auf das Knöpfchen der Kaffeemaschine und ich drücke auf mein Knöpfchen. Das bedeutet, es gibt gleich noch einen Sommersound. Luis Fonsi ist gleich mit dabei. Alex Warren, Tate McRae und Sabrina Carpenter, die besten aktuellen Hits auf Radio Galaxy gleich.
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8: Mit Matthias Löw. Gibt's bald Lücken im Milchregal? Fehlt die Butter? Möglich, denn in der bayerischen Milchwirtschaft drohen längere Warnstreiks. Macht Niederbayern auch mit? Nein, sagt ein Sprecher der Gewerkschaft NGG Niederbayern. Denn bei uns in der Region spielt die Milchwirtschaft keine so große Rolle wie zum Beispiel in Oberbayern. Die Betriebe haben hier relativ wenige Mitarbeiter. Darum ist Niederbayern bei dem Warnstreik außen vor. Insgesamt sind in der bayerischen Milchindustrie etwa 19.000 Menschen beschäftigt.
9: Der Blick in die Regionen mit unseren Niederbayern-Reportern. Landkreis Dingolfing-Landau, aktuell.
10: Hier trifft sich am Donnerstag ganz Niederbayern beim Landkreistag in Menkhofen. Neben allen Landräten aus der Region schaut auch Bezirkstag am Donnerstag ganz Niederbayern beim Landkreis

0: Auto gegen einen Baum. Schwer verletzt kommt der 29-Jährige ins Krankenhaus. Schaden am Auto 85.000 Euro. Aus Holzessen, Petra Jakobs.
1: Und jetzt maximal informiert über Deutschland und die Welt.
2: Eine aufmerksame Anwohnerin hat in Pendling bei Regensburg einer Rollstuhlfahrerin geholfen und so ein Sexualdelikt aufgeklärt. Der Verdächtige flüchtet zwar mit einem Moped, die Zeugin merkt sich aber das Kennzeichen. Die Polizei hat den Täter dann geschnappt. Schock im Urlaub. Bei der Akropolis in Athen hat ein Mann mit einem Messer ein Touristenpaar angegriffen. Die Opfer aus den USA werden verletzt. Täter ist ein psychisch kranker 60 Jahre alter Mann. Im Konflikt zwischen den USA und dem Iran haben mehrere Vermittlerländer eine 10-tägige Feuerpause vorgeschlagen. Darum hat sich der Ölpreis wieder stabilisiert. Bei uns in Deutschland bleiben die Spritpreise aber leider weiter hoch. Soweit unser News Update. Mehr findet ihr auf der Website und in der App.
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4: Das bringt heute einen Mix aus Sonne und Wolken. Bei 20 bis 24 Grad kann es dann nur nachmittags auch mal ganz vereinzelt regnen. Die kommenden Tage ändert sich da erstmal nicht groß was.
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4: Vorsicht auf der A92 München Richtung Deggendorf. In der Ausfahrt Altdorf ist die Ampelanlage außer Betrieb. Hier kann sich's immer wieder stauen. Fahrt hier bitte vorsichtig.
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4: Geblitzt wird aktuell in Neukirchen bei Triftern. Wenn ihr an einem Blitzer vorbeikommt, dann meldet euch doch auch gern bei uns. Die Nummer ins Studio ist die 0800 14 15 800. Gute Fahrt!
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Ihr seid bei Radio Galaxy High. Countdown zu den Sommerferien in weniger als 2 Wochen. Es ist endlich soweit. Also die Kids haben wahrscheinlich auch gerade eher mehr Ausflüge und Chillen und irgendwelche schönen Aktivitäten als, ja, irgendwas Sinnvolles in der Schule, wenn wir mal ehrlich sind. Und der ein oder andere von euch freut sich auch endlich auf Ausschlafen und Urlaub. Vielleicht geht's für euch auch in die Sonne. Wir sind bei euch jetzt erstmal bei den hoffentlich, ja, so langsam letzten To-Dos und Endspurt davor mit den besten aktuellen Hits. Hier ist Alex Warren und Fever Dream auf Radio Galaxy.

0: Radio Galaxy, kurz vor 11. Und ganz ehrlich, Leute, wir haben viel zu wenig Spieleabende als Erwachsene. Haben wir uns auch gedacht, ich war gestern auf einem Mami-Geburtstag. Wir haben uns alle im Pyjama getroffen, nachdem die Kids im Bett waren. Und haben einfach die halbe Nacht durchgezockt und gequatscht. Das war richtig schön. Also vielleicht auch für euch als kleiner Reminder mal wieder die Spiele rausholen. Ne? Dementsprechend bin ich aber heute auch nicht ganz auf der Höhe. Also ich mache mir nochmal einen doppelten Espresso und für euch die besten aktuellen Hits dabei jetzt gleich mit Martin Garrix, Ed Sheeran und Lena. Ich hab's doch gesagt, ich bin nicht ganz auf der Höhe. Gleich ist 11, ihr seid bei Radio Galaxy.
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3: Mit Matthias Löw. Wer kennt das nicht, dieses mulmige Gefühl an unseren Bahnhöfen? Auch in Städten wie zum Beispiel Landshut oder Straubing kommt es immer mal wieder zu Belästigungen oder Gewalttaten. Damit soll Schluss sein. Auch an den Bahnhöfen in der Region gilt bald ein Alkoholverbot. Durchsetzen muss das auch die Bundespolizei. Alexander Peutz von der Gewerkschaft der Polizei sagt dazu:
4: Was hier passieren muss, muss natürlich eine konsequente Umsetzung auch dieses Alkoholverbots erfolgen, sowohl bei den anderen Bahnhöfen als auch in der Bahn selbst, sodass hier die Ordnungsbehörden als auch die DB-Sicherheit und die Bundespolizei zusammenarbeiten müssen. Dafür brauchen wir aber definitiv mehr Personal bei der Bundespolizei.
3: Die neue Regel wird bis Mitte Oktober schrittweise umgesetzt. Bei uns in Niederbayern gibt es rund 80 Bahnhöfe.
5: Der Blick in die Regionen mit unseren Niederbayern-Reportern. 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
6: Immer wieder heißt es hier im Stadtteil Mitterwöhr Land unter. Die Menschen hier sollen darum noch besser vor Hochwasser geschützt werden. Mit einem neuen Pumpwerk. Und das ist fast fertig. Noch in diesem Monat geht die Technik in Betrieb. Besonders bei der Kombi Starkregen-Hochwasser soll das Pumpwerk das Kanalnetz entlasten. Aus Landshut-Mitterwöhr, Emil Schmidt.
5: Die Wirtschaft in der Region.
7: Es ist die Frage für unsere Kinder. Welchen Job soll ich nach der Schule lernen? Hilfe bei der Orientierung gibt's von den Ausbildungsscouts der IHK Niederbayern. Die besuchen Schulklassen, erzählen von ihrem Ausbildungsalltag und welche Chancen der Job bietet. Jetzt hat die IHK 38 Ausbildungsscouts verabschiedet. Darum werden jetzt neue Jugendliche gesucht, die sich engagieren wollen. Aus der Nachrichtenredaktion Martina Lesser.
5: Und jetzt maximal informiert über Deutschland und die Welt.
3: Eine aufmerksame Anwohnerin hat in Pendling bei Regensburg einer Rollstuhlfahrerin geholfen und so ein Sexualdelikt aufgeklärt. Der Verdächtige flüchtet zwar mit einem Moped, die Zeugin merkt sich aber das Kennzeichen. Die Polizei hat den Täter dann geschnappt. Schock im Urlaub. Bei der Akropolis in Athen hat ein Mann mit einem Messer ein Touristenpaar angegriffen. Die Opfer aus den USA werden verletzt. Täter ist ein psychisch kranker 60 Jahre alter Mann. Im Konflikt zwischen den USA und dem Iran haben mehrere Vermittlerländer eine 10-tägige Feuerpause vorgeschlagen. Darum hat sich der Ölpreis wieder stabilisiert. Bei uns in Deutschland bleiben die Spritpreise aber leider weiter hoch. Soweit unser News-Update. Mehr findet ihr auf der Website und in der App.
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8: Mit ganz viel Sonne und lockeren Wolken durch den Dienstag. 20 bis 24 Grad heute. Hier und da sammeln sich dann leider auch ein paar Regenwolken, vor allem am Nachmittag. Morgen und am Donnerstag ähnlich. Die Temperaturen steigen leicht.
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8: Keine Hindernisse im Verkehr.
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8: Ein Blitzer steht aktuell in Neukirchen bei Triftern. Ihr habt auch was gesehen? Dann klingelt gern durch unter der 0800 14 15 800. Komm gut ans Ziel.
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Ihr seid bei Radio Galaxy. Hi und Grüße an alle, die leider flach liegen im Moment und krank sind. Wir wünschen euch ganz, ganz schnell gute Besserung. Tatsächlich gibt es weniger Krankheitsausfälle aktuell im Job, sagt eine aktuelle DAK-Auswertung. Im ersten halben Jahr waren wir im Schnitt so 9,6 Tage krank. Und das ist auf jeden Fall schon mal so einen halben Tag fast weniger als im Vorjahreszeitraum. Also kommt gut und gesund durch diesen Dienstag, ihr Lieben.

Ihr seid bei Radio Galaxy. Hi, und wir feiern die viralen Songs aus TikTok und Co. natürlich auch in unserer Playlist. The Bowser hat sich definitiv ein Plätzchen klar gemacht. Das ist ein norwegisches Trio und die Nummer ist richtig gut geworden. Magnetic jetzt für euch, die besten aktuellen Hits.

0: nach 12 ist er bei Radio Galaxy. Die besten aktuellen Hits warten gleich auf euch in Richtung Mittagspause. David Guetta und J-Lo sind mit dabei. Miley Cyrus, Bebe Rexha und Michael Patrick Kelly gleich.
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15: Mit Matthias Löw. Gerade noch da und dann plötzlich weg. Besonders teure E-Bikes verschwinden in diesen Tagen ziemlich oft. Radeldiebe sind überall in der Region aktiv. Also, wie können wir unsere Fahrräder am besten sichern? Thomas Germowitz von der Polizei Landshut.
16: Zum einen ist natürlich sinnvoll, dass man hochwertige Schlösser verwendet. Zwischenzeitlich gibt es auch Schlösser, die über Alarmfunktionen verfügen. Und was natürlich immer sehr gewinnbringend ist, wenn man so ein AirTag oder ähnliches GPS-Wartungsgerät vielleicht in sein Fahrrad verbaut.
15: Eine weitere Möglichkeit, das Fahrrad kodieren lassen, denn kodierte Räder können Diebe schwerer verkaufen.
17: Der Blick in die Regionen mit unseren Niederbayern-Reportern. Natur und Umwelt.
18: In Niederbayern leben wir auf der Sonnenseite. Darum gibt's bei uns auch jede Menge Solaranlagen. Aber da geht noch mehr, zeigt die Auswertung einer KI-Plattform. Hausbesitzer können demnach durch die Kombi aus sinkenden Anlagepreisen und steigendem Eigenverbrauch Spitzenrenditen erzielen. Pro Jahr kann ein Solardach in Niederbayern über 1.700 Euro an Energiekosten sparen. Das ist bundesweit der höchste Wert. Aus der Niederbayern-Redaktion Martina Lesser.
3: Landkreis Rottal-Inn aktuell.
19: Täglich werden in Bayern 2000 Blutspenden gebraucht. Das macht Blutspender in der Region zu echten Lebensrettern. 48 von ihnen sind jetzt geehrt worden vom BRK-Kreisverband Rottal-Inn. Der zeichnet vor kurzem langjährige Spender aus. Zwei von ihnen haben schon 175 Mal Blut gespendet. Aus Pfarrkirchen. Helen Lorbeer.
3: Und jetzt maximal informiert über Deutschland und die Welt.
15: Pendler haben heute früh ganz schön viel Geduld gebraucht. In München ist die U-Bahn zeitweise komplett ausgefallen. Schuld war eine Stellwerkstörung. Mittlerweile läuft der Betrieb wieder. Das Bundeskartellamt hat eine Strafe von fast 12 Millionen Euro verhängt. Wegen unerlaubter Preis der Betrieb wieder. Das Bundeskartellamt

0: sieht's heute aus?
1: Heute ein Sonne-Wolken-Mix bei 24 Grad in der Spitze. Durch den Nachmittag zieht's vereinzelt zu und auch kurze Schauer sind möglich. Bis Donnerstag hält sich das Wetter erstmal so, der Regen wird aber immer seltener.
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1: Auf den Straßen schaut's richtig gut aus, ihr habt freie Fahrt.
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1: Habu hat uns einen Blitzer gemeldet, und zwar auf der B20, wenn ihr von Marktl Richtung Burghausen unterwegs seid. Und dann haben wir noch einen in Neukirchen bei Triftern. Ihr habt auch noch irgendwo einen Blitzer stehen sehen? Dann schickt ihn uns gern rein an die 0800 14 15 800. Gute und sichere Fahrt.
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Radio Galaxy hier. Hi und Grüße an alle Millennials. Sagt mir bitte, dass ihr auch damals mit Diddle-Blättern auf dem Schulhof gedealt habt. Also ich war da ganz vorne mit dabei. Ich hatte einen riesigen Ordner mit so Diddle-Duftblättern. Die haben dann lecker gerochen oder waren mit Glitzer oder wie auch immer. Good News für alle, die da so ein bisschen nostalgisch unterwegs sind, denn tatsächlich ist die Diddle-Maus zurück. Seit gestern gibt's ganz normal im Handel wieder diese klassischen Diddle-Blöcke, Schreibwaren, Briefpapier, Plüschtiere und. Also ich werde da safe meinem Kind was davon kaufen. Ich glaube, viele Millennial-Moms und Dads machen das auch. Und vielleicht habt ihr auch noch irgendwo bei den Eltern auf dem Dachboden, im Keller, eure alten Ordner liegen. Das lohnt sich mal, die rauszuholen. Vielleicht sind die auch viel wert, die verkauft. Oder vielleicht vererbt ihr sie ja auch an eure Kids. Also die Diddle-Maus ist zurück. Nein,

0: 12:10 hier seid bei Radio Galaxy. Die einen gehen jetzt in Richtung Mittagspause, die anderen vielleicht schon in Richtung Feierabend. An alle Frühschichtler, gleich habt ihr es geschafft. Und die besten aktuellen Hits bis dahin von uns ganz neu mit dabei. Flo und Leakit, Ava Max, Alvaro Soler, ein bisschen Sommer-Vibes und die aktuelle Mega-Nummer, dank dem WM-Finale nochmal einen Push bekommen, Shakira und Burna Boy mit Die Die. Die besten aktuellen Hits gleich.
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14: Mit Matthias Löw. Gibt's bald Lücken im Milchregal? Fehlt die Butter? Möglich, denn in der bayerischen Milchwirtschaft drohen längere Warnstreiks. Macht Niederbayern auch mit? Nein, sagt ein Sprecher der Gewerkschaft NGG Niederbayern. Denn bei uns in der Region spielt die Milchwirtschaft keine so große Rolle wie zum Beispiel in Oberbayern. Die Betriebe haben hier relativ wenige Mitarbeiter. Darum ist Niederbayern bei dem Warnstreik außen vor. Insgesamt sind in der bayerischen Milchindustrie etwa 19.000 Menschen beschäftigt.
15: Der Blick in die Regionen mit unseren Niederbayern-Reportern. Landkreis Dingolfing-Landau, aktuell.
16: Wenn er die Polizei sieht, rast er davon. Das macht der 18-Jährige auch gestern Abend hier in Adeldorf. Mit Vollgas flüchtet er auf seinem kleinen Motorrad vor der Polizei. Wegen des Parkfestes in Adeldorf und der Gefahr für Fußgänger stoppen die Beamten die Verfolgung aber ziemlich schnell. Hilft dem Jugendlichen aber nicht, er wird erkannt. Erst vor kurzem hat der Teenager schon mal mit seiner Maschine eine Flucht vor der Polizei hingelegt. Aus Adeldorf, Tabia Mann.
15: Neues aus der Region.
17: Das relativ kühle Wetter nutzen die Bauarbeiter jetzt aus. Auf der B15 zwischen Neufahrn und Schierling beseitigen sie Hitzeschäden. In dem Bereich hat sich die Fahrbahn an einigen Übergängen von Asphalt zu Beton aufgewölbt. Diese Buckel werden jetzt abgefräst. Heute sollen die Arbeiten beendet sein. Aus der Nachrichtenredaktion Michaela Gröber.
15: Und jetzt maximal informiert über Deutschland und die Welt.
14: Pendler haben heute früh ganz schön viel Geduld gebraucht. In München ist die U-Bahn zeitweise komplett ausgefallen. Schuld war eine Stellwerksstörung. Mittlerweile läuft der Betrieb wieder. Das Bundeskartellamt hat eine Strafe von fast 12 Millionen Euro verhängt, wegen unerlaubter Preisbindungen beim Verkauf von Reifen. Die Behörde wirft drei Unternehmen vor, die Preisbildung auf dem deutschen Reifengroßhandelsmarkt eingeschränkt zu haben. Es wird doch nicht alles teurer. Wir kommen günstiger an Badehose und Bikini. Die Preise für Sport und Badebekleidung sind im Vergleich zum vergangenen Jahr gesunken. Soweit unser News Update. Mehr gibt's auf der Website und in der App.
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18: Es ist doch super angenehm, oder? Um die 24 Grad, Sonne und ein paar Wolken. Die werden durch den Nachmittag ein bisschen dicker und bringen dann auch einzelne kurze Schauer. Morgen ähnlich, aber ohne Regen.
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18: Alles entspannt auf den Straßen. Hier kommt gut durch.
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18: Blitzer haben wir aktuell zwischen Pfarrkirchen und Simbach auf Höhe von Rabensham in der 70er-Zone. Auf der B20, wenn ihr von Marktl Richtung Burghausen unterwegs seid. Und in Neukirchen bei Triftern. Wenn ihr noch was seht, dann schreibt uns gerne eine WhatsApp an die 0800 14 15 800. Kommt gut an!
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Radio Galaxy hier, hi. Und wir haben bald einen neuen Weltrekord bei uns in Bayern, genauer gesagt in Nürnberg. Da gibt es ja dieses große Cinecittà-Kino. Und dort wird im Herbst die größte LED-Kinoleinwand der Welt eingebaut werden. 30 Meter breit, 16 Meter hoch im Cinemagnum-Saal. Und das ist dann quasi wand- und deckenbündig. Das heißt, ihr sitzt da drin und der Film ist einfach überall. Das ist der Hammer. Das Ganze in 8K plus Auflösung. 16 mal schärfer als Full HD. Also da sieht man dann wirklich jedes kleine Fältchen. Ja, ich würde sagen, da freuen wir uns drauf auf

Ihr seid bei Radio Galaxy High. Und wer hat's erfunden? Hugel, ja, der ist ganz stark dafür verantwortlich, dass dieser Latin-Haus so richtig geboomt ist. Und haut natürlich auch eine Nummer nach der nächsten raus. Hier ist Move Into The Sun, die besten Action-Hits.

0: Kurz vor 1, ihr seid bei Radio Galaxy und wir sind bei euch in der Kantine im Homeoffice. Habt eine schöne Mittagspause und dafür haben wir uns nicht lumpen lassen für die nächste halbe Stunde. Wir haben uns Teddy Swims eingeladen, Ray Dalton ist mit dabei, Alan Walker und Lola Young, die besten aktuellen Hits gleich.
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6: Mit Lisa Grubwinkler. Wer kennt's nicht, dieses mulmige Gefühl an unseren Bahnhöfen? Auch in Städten wie Landshut oder Straubing kommt's immer wieder mal zu Belästigungen oder Gewalttaten. Damit soll Schluss sein. Auch an den Bahnhöfen in der Region gilt bald ein Alkoholverbot. Durchsetzen muss das die Bundespolizei. Alexander Peutz von der Gewerkschaft der Polizei sagt uns dazu:
7: Was hier passieren muss, muss natürlich eine konsequente Umsetzung auch dieses Alkoholverbots erfolgen, sowohl bei den, an den Bahnhöfen als auch in der Bahn selbst, sodass hier die Ordnungsbehörden als auch die DB-Sicherheit und die Bundespolizei zusammenarbeiten müssen. Dafür brauchen wir aber definitiv mehr Personal bei der Bundespolizei.
6: Die neue Regel wird bis Mitte Oktober schrittweise umgesetzt. In Niederbayern gibt es rund 80 Bahnhöfe.
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9: Ein Enkel überrollt mit dem Traktor den Großvater. Diese Tragödie spielt sich gestern in Bayerbach ab. Hier sind der 15-Jährige und sein Opa auf einem Traktor unterwegs. Plötzlich fällt der Großvater aus dem Traktor, den der Jugendliche gleich stoppt. Aber das tonnenschwere Fahrzeug rollt zurück und fährt über den Mann am Boden. Schwer verletzt wird der 79-Jährige in ein Krankenhaus geflogen. Aus Bayerbach, Michaela Westermeier.
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10: Endlich gute Nachrichten von der Ärztefront. Drei Arztnetze aus Niederbayern werden von der AOK ausgezeichnet. Freuen dürfen sich die Donau-Med GmbH aus Straubing, der Verein Gut betreut im Aberland aus Regen und die GNZ Südbayern. Hier sind auch Ärzte aus dem Raum Landshut dabei. Die Mitglieder der Ärztenetze arbeiten bei der Behandlung von Patienten eng zusammen und sorgen so für eine gute Gesundheitsversorgung. Aus der Niederbayern-Redaktion Johannes Stettner.
8: Und jetzt maximal informiert über Deutschland und die Welt.
6: 10 Minuten brauchen wir im Durchschnitt bis ins nächste Freibad. Dabei ist der Badespaß heuer im Juni teurer geworden. Die Eintrittspreise der Bäder ziehen im Vorjahresvergleich um 3,6% an. Knapp 12 Millionen Euro Bußgeld, so viel müssen jetzt drei Reifenunternehmen blechen. Das Bundeskartellamt wirft ihnen Preisbindung vor. So haben sie die Entwicklung der Preise auf dem Handelsmarkt eingeschränkt. Der Pooltag endet im Krankenhaus für 60 Touristen in Spanien. Hier ist die Pooltechnik eines Hotels bei Marbella defekt. Die Gäste kommen mit Verdacht auf Gasvergiftung in eine Klinik. Mittlerweile sind alle Urlauber aber wieder entlassen worden. Soweit unser News-Update. Mehr gibt's auf unserer Website und in der App.
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11: Das bringt heute einen Mix aus Sonne und Wolken. Bei 20 bis 24 Grad kann es dann nur nachmittags auch mal ganz vereinzelt regnen. Die kommenden Tage ändert sich da erstmal nicht groß was.
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11: Und wir schauen hier auf die A92 München Richtung Deggendorf. Vorsicht, zwischen Wörth an der Isar und Dingolfing West liegt ein Reifen auf der Fahrbahn.
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11: Geblitzt wird im Moment, wenn ihr von Pfarrkirchen Richtung Simbach fahrt, auf Höhe von Rabensham in der 70er-Zone, in Neukirchen bei Triftern und auf der B20, wenn ihr von Marktl Richtung Burghausen unterwegs seid. Danke an Dani und Habu fürs Bescheid geben. Wenn ihr an einem Blitzer vorbeikommt, dann meldet euch doch auch gern bei uns. Die Nummer ins Studio ist die 0800 14 15 800. Gute Fahrt!
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Radio Galaxy hier, hi. Die einen sammeln irgendwelche Porzellanenten, die anderen Briefmarken. Aber Kesha, diese Popsängerin, hat jetzt verraten, dass sie irgendwie eine ganz komische Sammelleidenschaft hat. Und zwar sammelt sie Zähne von ihren Fans. Das ist schon irgendwie sehr wild. Johnny Depp hat übrigens gesagt, er sammelt Barbies und Tierskelette. Hm? Kann man machen. Und Angelina Jolie hat einen ganzen Schrank voller Messer und Dolche. Ja. Weiß ich jetzt nicht, teile ich nicht. Also ich sammle dann eher so Taschen und Schuhe. Ja. Macht ja dann auch, also hat er irgendwie auch mehr, hat doch mehr Spaß, oder? Also Zähne von Fans. Also, ich habe auch keine Fans. Die besten aktuellen Hits jetzt für euch, Danny Swims und Mr. Know-It-All.

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10: Mit Lisa Grubwinkler. Gerade noch da und dann plötzlich weg. Besonders teure E-Bikes verschwinden in diesen Tagen ziemlich oft. Radldiebe sind überall in der Region aktiv. Wie also können wir unsere Fahrräder am besten sichern? Thomas Germowitz von der Polizei Landshut rät.
11: Zum einen ist es natürlich sinnvoll, dass man hochwertige Schlösser verwendet. Zwischenzeitlich gibt es auch Schlösser, die über Alarmfunktionen verfügen. Und was natürlich immer sehr gewinnbringend ist, wenn man so ein AirTag oder ähnliches GPS-Ortungsgerät vielleicht in sein Fahrrad verbaut.
10: Wir können unser Fahrrad auch kodieren lassen. Kodierte Räder können Diebe nämlich schwerer verkaufen.
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13: Wo kann Bürokratie abgebaut werden? Das fragt vor kurzem Landrat Martin Koppmann. Und seine Mitarbeiter finden einiges. 25 Vorschläge erarbeiten sie. Die werden jetzt im Rahmen des Modellregionengesetzes ans Innenministerium weitergeleitet. Laut dem Gesetz darf jede Kommune Möglichkeiten zum Bürokratieabbau einreichen. Werden die Vorschläge genehmigt, können sie umgesetzt werden. Nach dem Motto einfach mal machen. Aus dem Landratsamt in Pfarrkirchen, Erich Schemmer.
12: Landkreis Dingolfing-Landau, aktuell.
14: Ein schwer verletztes Opfer und ein Unfallverursacher unter Schock. Das ist die Bilanz nach einem Crash gestern in Gottfrieding. Ein Rentner übersieht hier einen Motorradfahrer, nimmt ihm die Vorfahrt und rammt den Biker. Passiert ist das Ganze in der Nähe des Kuhkreisverkehrs. Für den schwer verletzten Biker geht's per Heli ins Krankenhaus. Aus Gottfrieding, Holger Bier.
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10: 10 Minuten brauchen wir im Durchschnitt bis ins nächste Freibad. Dabei ist der Badespaß heuer im Juni teurer geworden. Die Eintrittspreise der Bäder ziehen im Vorjahresvergleich um 3,6% an. Knapp 12 Millionen Euro Bußgeld, so viel müssen jetzt 3 Reifenunternehmen blechen. Das Bundeskartellamt wirft ihnen Preisbindung vor. So haben sie die Entwicklung der Preise auf dem Handelsmarkt eingeschränkt. Der Pooltag endet im Krankenhaus für 60 Touristen in Spanien. Hier ist die Pooltechnik eines Hotels bei Marbella defekt. Die Gäste kommen mit Verdacht auf Gasvergiftung in eine Klinik. Mittlerweile sind alle Urlauber aber wieder entlassen worden. Soweit unser News-Update. Mehr gibt's auf unserer Website und in der App.
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15: Mit ganz viel Sonne und lockeren Wolken durch den Dienstag. 20 bis 24 Grad heute. Hier und da sammeln sich dann leider auch ein paar Regenwolken, vor allem am Nachmittag. Morgen und am Donnerstag ähnlich. Die Temperaturen steigen leicht.
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15: Ihr kommt sehr gut voran. Wir haben keine Meldungen.
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15: Blitzer stehen auf der B20, wenn ihr von Marktl Richtung Burghausen unterwegs seid. Zwischen Pfarrkirchen und Simbach auf Höhe von Rabensham in der 70er-Zone und in Neukirchen bei Triftern. Ihr habt auch was gesehen? Dann klingelt gern durch unter der 0800 14 15 800. Kommt gut und sicher an.
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0: Ihr hört Radio Galaxy am Nachmittag mit Moritz. Ich freue mich, dass ihr mit am Start seid. Und ich hoffe, ihr kriegt auch so ein bisschen Sonnenschein da draußen ab. Ja, ich konnte es auf jeden Fall vorhin ein bisschen genießen hier vor unserem Studio. Und wir haben für euch natürlich auch den perfekten Soundtrack für diesen sonnigen Nachmittag teilweise. Fever Dream ist jetzt bei uns in der Playlist von Alex Warren. Das könnte sogar der Sommerhit des Jahres werden. Müssen wir uns aber noch ein bisschen gedulden. Bis dahin bekommt ihr natürlich auf die Ohren bei uns hier auf Radio Galaxy. Das sind die besten aktuellen Hits nur für euch.
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Hi, ihr Radio Galaxy und Ariana Grande ist jetzt am Start. Nächste Woche schon, am Freitag, da erscheint ihr brandneues Album. Und sie hat uns vorab natürlich schon mal einen Song geschenkt. Hate That I Made You Love Me macht schon richtig Bock auf das neue Album. Ihr wohl persönlichster Liebessong ever, so hat sie ihn angekündigt. Und ich würde sagen, wir hören gleich mal rein hier auf Radio Galaxy. Das ist Ariana Grande für euch und der hier ist total angesagt gerade.

0: der Moritz hier. Ihr hört Radio Galaxy um kurz vor halb zwei. Und ich freue mich, dass ihr mit am Start seid. Zum Beispiel vielleicht im Büro, gerade am Rechner, über unseren Webstream auf radiogalaxy.de. Und wir haben für euch natürlich noch die besten aktuellen Hits den ganzen Nachmittag, damit ihr mir noch gut durch diesen Dienstag kommt. Kato mit Turn the Lights Off gleich für euch in der Playlist, der große Social Media Hit. Außerdem Stay, das Hammer-Feature von Leonie und Callum Scott. Also wirklich auf internationalem Niveau bewegt sie sich da, die gute Leonie. Ist ganz frisch bei uns reingekommen. Gibt's gleich für euch hier auf Radio Galaxy.
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15: Ich bin Moritz Einzel. Für viele sind sie die perfekte Abkühlung bei großer Hitze, die Schwimmbäder. Doch wer in diesem Sommer ins kühle Nass springen will, muss etwas tiefer in die Tasche greifen. Der Eintrittspreis in den Bädern ist im Juni laut Statistischem Bundesamt um 3,6% gestiegen. Mehr von Claudia Wächter.
16: Ein Ferientag im Schwimmbad kann für eine Familie ganz schön teuer werden. Im Vergleich, die Verbraucherpreise, die sind nur um gut 2% geklettert in diesem Zeitraum. Die gute Nachricht, ein Sonnenschirm am Beckenrand oder die Badehose, das alles ist etwas günstiger geworden. Und mit dem Auto fahren wir rund 10 Minuten bis ins nächste Frei- oder Naturbad im Durchschnitt. Auf dem Land, da dauert die Fahrt zur Abkühlung auch manchmal länger.
15: Sexueller Missbrauch von Kindern und Jugendlichen bleibt ein großes Problem. Die Polizei hat im vergangenen Jahr mehr als 18.000 Fälle registriert. Dazu komme ein großes Dunkelfeld, sagte Innenminister Dobrindt. Der CSU-Politiker macht sich besondere Sorgen wegen jugendpornografischer Inhalte im Netz. Da hätten sich die Zahlen innerhalb von 5 Jahren mehr als verdoppelt. Die Bahn will Alkohol aus Bahnhöfen und Zügen verbannen. Bis Mitte Oktober will der Konzern ein Alkoholverbot an allen 5.400 Bahnhöfen in Deutschland durchsetzen. Bahnchefin Paller hat der Bild-Zeitung gesagt, sie verspreche sich davon mehr Sicherheit und Ordnung. Die Gewerkschaft der Polizei befürchtet, dass sich ein solches Alkoholverbot schwer kontrollieren lässt, unter anderem wegen Personalmangels bei der Bundespolizei. Eine Stellwerksstörung hat am Morgen den U-Bahn-Verkehr in München lahmgelegt. Fahrgäste in der bayerischen Landeshauptstadt mussten auf Tram, Bus und S-Bahn ausweichen. Die Störung ist inzwischen behoben, es kommt aber immer noch zu Beeinträchtigungen im Münchner U-Bahn-Netz.
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4: Heute ein Sonne-Wolken-Mix bei 24 Grad in der Spitze. Durch den Nachmittag zieht es vereinzelt zu und auch kurze Schauer sind möglich. Bis Donnerstag hält sich das Wetter erstmal so, der Regen wird aber immer seltener.
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4: Da schauen wir auf die A92 München Richtung Deggendorf. Zwischen Landshut Nord und Landshut Essenbach laufen aktuell Mehrarbeiten. Hier ist die linke Spur gesperrt, dauert noch circa 2 Stunden. Und in der Gegenrichtung auf der A92 Deggendorf Richtung München. Vorsicht, zwischen Landshut West und Moosburg Nord steht ein defektes Auto auf dem Standstreifen und hier sind Personen auf der Straße unterwegs.
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4: Dani und Habu haben Blitzer gesehen. Und zwar, wenn ihr von Pfarrkirchen Richtung Simbach fahrt, auf Höhe von Rabensham in der 70er-Zone. Dann auf der B20, wenn ihr von Marktl Richtung Burghausen unterwegs seid. In Tiefenbach 2 Kirchen in der Landshuter Straße. Und in Neukirchen bei Triftern. Ihr habt auch noch irgendwo einen Blitzer stehen sehen? Dann schickt ihn uns gern rein an die 0800 14 15 800. Gute und sichere Fahrt euch.
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Ein Schauspielstar hat jetzt ganz tief blicken lassen. Der hatte am Set ganz spezielle Vorstellungen, sage ich mal. Und da ging es auch um seine Unterwäsche. Schönen Nachmittag, der Moritz hier. Die Odyssee ist frisch im Kino angelaufen, unter anderem mit Robert Pattinson. Den kennt ihr ja zum Beispiel noch von Twilight. Der hat sich ganz intensiv mit dem Skript beschäftigt und vorab auch wirklich alles durchgelesen. Antonius ist sein Charakter und da hat er schon ein bisschen festgestellt beim Lesen. Also der ist irgendwie zwielichtig. Und da hat er jetzt dem Magazin GQ verraten und auch gestanden, er hatte da so Kostüm anproben und da hat er dann auch gefordert, dass er bitte Leopardenunterwäsche bekommt. Auch mit so ein bisschen Glitzer drauf. Finde ich absolut geil. 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

0: Kurz vor zwei Hamas. Wir kommen gemeinsam durch diesen Dienstagnachmittag mit den besten aktuellen Hits. Drop Dead gleich für euch in der Playlist von Olivia Rodrigo. Damit hat sie auf jeden Fall weltweit auf jeden Fall eine richtige Nummer gelandet. Außerdem ist Repeated bei uns ganz frisch reingekommen. Die neue Nummer von Martin Garrix. Und er hat sich da einfach mal zusammengetan mit Ed Sheeran, der hier drüber singt. Also Hammernummer gibt's gleich für euch auf die Ohren hier auf Radio Galaxy.
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15: Mit Lisa Grubwinkler. Wer kennt's nicht, dieses mulmige Gefühl an unseren Bahnhöfen? Auch in Städten wie Landshut oder Straubing kommt's immer wieder mal zu Belästigungen oder Gewalttaten. Damit soll Schluss sein. Auch an den Bahnhöfen in der Region gilt bald ein Alkoholverbot. Durchsetzen muss das die Bundespolizei. Alexander Peutz von der Gewerkschaft der Polizei sagt uns dazu:
16: Was hier passieren muss, muss natürlich eine konsequente Umsetzung auch dieses Alkoholverbots erfolgen, sowohl bei den anderen Bahnhöfen als auch in der Bahn selbst, sodass hier die Ordnungsbehörden als auch die DB-Sicherheit und die Bundespolizei zusammenarbeiten müssen. Dafür brauchen wir aber definitiv mehr Personal bei der Bundespolizei.
15: Die neue Regel wird bis Mitte Oktober schrittweise umgesetzt. In Niederbayern gibt es rund 80 Bahnhöfe.
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18: Ein Enkel überrollt mit dem Traktor den Großvater. Diese Tragödie spielt sich gestern in Bayerbach ab. Hier sind der 15-Jährige und sein Opa auf einem Traktor unterwegs. Plötzlich fällt der Großvater aus dem Traktor, den der Jugendliche gleich stoppt. Aber das tonnenschwere Fahrzeug rollt zurück und fährt über den Mann am Boden. Schwer verletzt wird der 79-Jährige in ein Krankenhaus geflogen. Aus Bayerbach, Michaela Westermeier.
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19: Bis zur nächsten Eiszeit dauert's nicht mehr lang. Mitte August schmeißt der EV Landshut ein Vorbereitungsturnier. Drei Vereine sind zu Gast, zum Beispiel die Kölner Haie. Ab sofort gibt's Tickets fürs Turnier. Außerdem können Fans sich schon ihre Dauerkarten für die nächste DEL2-Saison kaufen. Die startet Mitte September. Aus der Sportredaktion Adrian Heimerl.
17: Und jetzt maximal informiert über Deutschland und die Welt.
15: Rassismus und Antisemitismus stehen in Deutschland leider auf der Tagesordnung. Über 3000 Angriffe hat es 2025 deswegen gegeben. Das zeigt eine neue Statistik. Die Gewalt wird zunehmend normalisiert, warnen jetzt Experten. Mehr Rechenzentren für Deutschland und Europa, die fordert jetzt Digitalminister Wildberger. Vor allem seit dem KI-Boom ist die Nachfrage nach Rechenzentren extrem hoch, so der Politiker. Deswegen laufen schon viele Gespräche mit Investoren. In Paris wagt der Louvre einen Neuanfang. Morgen will das Museum wieder seine Galerie d'Apollon eröffnen. 9 Monate, nachdem Diebe hier wertvolle Juwelen geklaut haben. Kunst wird hier nicht mehr ausgestellt. Stattdessen soll der Raum selbst als Prunkgalerie bestaunt werden. Soweit unser News-Update. Mehr gibt's in der App und auf der Website.
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20: Mehr Wolken und wenig Sonne jetzt am Nachmittag bei um 24 Grad. Morgen dann ähnlich, aber teilweise pfeift auch ein ordentlicher Wind durch.
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20: A92 Deggendorf-München zwischen Landshut West und Moosburg Nord. Bitte vorsichtig fahren. Hier ist ein Auto liegen geblieben. Deswegen sind Personen auf der Fahrbahn unterwegs.
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20: Da steht einer im Landkreis Rottal-Inn. Verkirchen Richtung Simbach auf Höhe von Rabensham in der 70er-Zone und in Tiefenbach 2 Kirchen in der Landshuter Straße. Mehr Blitzer gesehen? WhatsApp an die 0800 14 15 800.
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schönen Nachmittag wünsche ich euch. Ihr hört Radio Galaxy um 14:45 mit Moritz. Ich freue mich, dass ihr mit am Start seid. Und wir kommen gemeinsam noch gut durch diesen Nachmittag. Natürlich vor allem mit den besten aktuellen Hits. Hier ist Bebe Rexha für euch mit New Religion. Der macht schon mal auch so ein bisschen Bock aufs Wochenende. Und da freue ich mich schon drauf. Wetter soll auch ganz gut werden. Und ich bin dann auf jeden Fall auch noch auf einer Rooftop-Party. Und da habe ich mir vorab schon die Tickets gesichert. Ich drücke die Daumen, dass auch das Wetter noch weiterhin so gut erhält. Und ich will tanzen bei Sonnenschein und vielleicht wird der dann auch aufgelegt. Das ist nämlich eigentlich ein alter Kult-Party-Hit. Mit einem kleinen Update der Hammerstimme von Bebe Rexha gibt es jetzt für euch auf die Ohren. Das sind die besten aktuellen Hits hier auf Radio Galaxy.

Erst der fette Coachella-Auftritt, jetzt dann WM-Halftime-Show. Justin Bieber ist einfach voll wieder am Start und deshalb ist der hier auch zurück in den Charts. Beauty and the Beat, sein altes Feature zusammen mit Nicki Minaj. Hammernummer, ihr liebt sie einfach und deshalb bekommt ihr sie natürlich hier bei uns auf Radio Galaxy. Oh yeah.

0: Das sind die besten aktuellen Hits um kurz vor halb drei hier auf Radio Galaxy. Und ihr hört uns natürlich auch über die Galaxy App. Die könnt ihr euch gerne kostenlos auf euer Handy laden. Dann seid ihr auch unterwegs gut versorgt. Zum Beispiel mit Popqueen Taylor Swift und ihrem aktuellen Hit Opalite. Der große Ohrwurm von ihrem aktuellen Album. Gibt's gleich für euch auf die Ohren. Genauso wie One Republic. Die sind frisch reingekommen. Need Your Love heißt ihre neue Nummer. Auch da hören wir gleich mal rein. Hier auf Radio Galaxy.
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15: Mit Lisa Grubwinkler. Schwimmflügel, wohin das Auge reicht. Immer weniger Kinder bei uns können sicher schwimmen. Woran liegt's? Christina Hauner-Stippler vom Schwimmclub 53 in Landshut meint.
16: Im Endeffekt, die Eltern können schon nicht schwimmen. Wie sollen dann die Kinder schwimmen lernen? Wenn keiner zum Baden geht oder zum Schwimmen geht. Freizeitangebot ist einfach mittlerweile zu groß. Eventuell auch vielleicht die Eintritte zu teuer für das Freibad. Somit passieren einfach dann damit auch die Unfälle.
15: Einige Bademeister schlagen jetzt vor, nur Kinder mit einem Bronzeabzeichen sollen ins Freibad dürfen. Keine schlechte Idee findet auch der Landshuter Schwimmclub, vor allem wenn die Kids ohne Begleitung unterwegs sind.
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18: Einmal kurz nicht aufgepasst. Das hat für einen Radler in Triftern schlimme Folgen. Gestern übersieht er ein Auto, das Vorfahrt hat. Der Wagen kann nicht mehr rechtzeitig bremsen und rammt den Radler. Beim Unfall wird der 46-Jährige auf die Straße geschleudert und schwer verletzt. Per Rettungshubschrauber geht's für ihn ins Krankenhaus. Aus Triftern, Emma Schmieder.
19: Neues aus der Region.
20: Das relativ kühle Wetter nutzen die Bauarbeiter jetzt aus. Auf der B15 zwischen Neufahrn und Schierling beseitigen sie Hitzeschäden. In dem Bereich hat sich die Fahrbahn an einigen Übergängen von Asphalt zu Beton aufgewölbt. Diese Buckel werden jetzt abgefräst. Heute sollen die Arbeiten beendet sein. Aus der Nachrichtenredaktion Michaela Gröber.
21: Und jetzt maximal informiert über Deutschland und die Welt.
22: Wer folgt auf Unionsfraktionsvorsitzenden Jens Spahn? CSU-Chef Söder will sich bei der Entscheidung nicht in die Karten schauen lassen. Mit CDU-Chef Merz stehen jetzt erste Gespräche an. Nächste Woche Mittwoch wollen beide Parteichefs dann einen gemeinsamen Vorschlag präsentieren. Weltweit wird weniger Bier gebraut. 2025 geht die Menge weiter zurück auf knapp 190 Milliarden Liter. 8 Milliarden Liter davon werden in Deutschland gebraut. Somit liegt die Bundesrepublik international auf Platz 6 der größten Bierproduzenten. Auf Indiens Straßen ist immer viel los, seit neuestem kommt es aber auch zu Protestmärschen. Die sogenannte Kakerlaken-Jugendbewegung demonstriert gegen Korruption im Bildungssystem. Weil gestern 180 Menschen bei den Protesten verletzt worden sind, werden weitere Demos vorerst abgesagt. Soweit unser News-Update. Mehr gibt's in unserer App und auf unserer Website.
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23: Die Wolken haben das Zepter übernommen jetzt am Nachmittag. Ganz vereinzelt kann es auch mal tröpfeln. Morgen dann ähnlich und windig bei 21 bis 25 Grad.
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23: B11 Moosburg an der Isar Richtung Landshut. Zwischen Hofhamm und Schlossberg hat's gekracht. Hier bitte vorsichtig fahren.
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23: Da haben wir einen auf Höhe Rabensham in der 70er-Zone, wenn ihr von Pfarrkirchen Richtung Simbach fahrt. Und in Tiefenbach 2 Kirchen in der Landshuter Straße. Mehr entdeckt? Klingelt gerne durch. Hier im Studio unter der 0800 14 15 800.
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Schönen Nachmittag wünsche ich euch, Moritz hier auf Radio Galaxy. Und wir schauen mal nach Mittelfranken, genauer gesagt nach Nürnberg. Die haben jetzt bei ihrem Kino was in Planung. Das ist ja schon ein Projekt der Superlative, würde ich fast mal sagen. Das Nürnberger Cinecittà wird im Herbst wahrscheinlich die größte LED-Kinoleinwand der Welt bekommen. Wie crazy ist das denn? Das sind die Maße, bei denen euer Fernseher zu Hause direkt einpacken kann eigentlich. 30 Meter breit und 16 Meter hoch. Pff, was ist das? Der Riesendisplay, der kommt in den Cinemagnum. Da ist also genügend Platz, weil der tief in der Erde unten ist. Und das bedeutet, ihr sitzt da drin und der Film ist einfach überall 8K plus Auflösung. 16 Mal schärfer als Full HD. Absoluter Wahnsinn. Also, müssen wir mal sagen, dann im Herbst dann, wer auf jeden Fall Kino auf der ganz großen Leinwand erleben will, der muss nach Mittelfranken fahren. Ihr hört Radio Galaxy und das sind die besten aktuellen Hits für euren Nachmittag.

0: Gemeinsam kommen wir gut durch unseren Dienstagnachmittag. Das sind die besten aktuellen Hits hier auf Radio Galaxy. Und wir starten rein in die neue Stunde dann mit Harry Styles und American Girls. Ganz entspannte Nummer. Außerdem auch gleich zu Beginn Flo mit am Start mit Leak It. Hammer-Pop-Song, der auch so ein bisschen Schwung in die Kiste bringt. Oder vielleicht bei euch in der Arbeit. Gleich für euch ganz, ganz brandneu auf die Ohren hier auf Radio Galaxy.
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3: Mit Lisa Grubwinkler. Wind, Sonne, Wasser, aus allem machen wir nachhaltigen Strom. Jetzt soll auch die Wärmeversorgung bei uns grün werden, und zwar mit Hilfe unserer Flüsse und Gewässer. Wie genau das funktionieren soll, weiß Wirtschafts- und Energieminister Hubert Aiwanger.
4: Jetzt gibt es die technische Möglichkeit, aus diesem Wasser Wasser zu entziehen, diesem Wasser dann die Wärme zu entziehen und das Wasser etwas abgekühlt wieder zurückströmen zu lassen und mit dieser Wärme Häuser zu heizen. Genau das steckt hinter der Gewässerthermie, genauso wie es die Geothermie gibt, wo man eben in der Tiefe der Erde die Wärme rausholt.
3: Bei uns in Niederbayern liefern Flüsse wie die Donau, Isar oder der Inn das größte Potenzial. Tatsächlich können aber auch die Rott oder Vils für Gewässerthermie genutzt werden.
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6: Kleine Hände, große Zukunft. Unter diesem Motto arbeiten Kindergärten mit der Handwerkskammer Niederbayern-Oberpfalz zusammen. Auch der Waldkindergarten in Altdorf macht mit. Gemeinsam besuchen die Kinder einen Glaser. Mit dem Ausflug bewirbt sich die Gruppe auch beim Wettbewerb um die kreativsten Projekte. Eine erste Belohnung gibt schon. Die Handwerkskammer spendiert eine Brezenbrotzeit. Auf Altdorf, Tabea Mann.
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7: Beschlüsse aus München bedeuten für unsere Krankenhäuser selten was Gutes. Heute aber schon. Der Ministerrat verteilt Fördergelder. Auch zwei Kliniken in Niederbayern werden berücksichtigt. Über 3 Millionen Euro gibt's für das BKH Mainkofen. Hier wird die Berufsfachschule für Pflege umgebaut. Die Fachklinik Osterhofen darf sich über 19 Millionen Euro freuen für einen neuen Anbau. Aus der Niederbayern-Redaktion Lorenz Gruber.
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3: Wer folgt auf Unionsfraktionsvorsitzenden Jens Spahn? CSU-Chef Söder will sich bei der Entscheidung nicht in die Karten schauen lassen. Mit CDU-Chef Merz stehen jetzt erste Gespräche an. Nächste Woche Mittwoch wollen beide Parteichefs dann einen gemeinsamen Vorschlag präsentieren. Weltweit wird weniger Bier gebraut. 2025 geht die Menge weiter zurück auf knapp 190 Milliarden Liter. 8 Milliarden Liter davon werden in Deutschland gebraut. Somit liegt die Bundesrepublik international auf Platz 6 der größten Bierproduzenten. Auf Indiens Straßen ist immer viel los, seit neuestem kommt es aber auch zu Protestmärschen. Die sogenannte Kakerlaken-Jugendbewegung demonstriert gegen Korruption im Bildungssystem. Weil gestern 180 Menschen bei den Protesten verletzt worden sind, werden weitere Demos vorerst abgesagt. Soweit unser News-Update. 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
8: Die Wolken haben das Zepter übernommen jetzt am Nachmittag. Ganz vereinzelt kann es auch mal tröpfeln. Morgen dann ähnlich und windig bei 21 bis 25 Grad.
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8: Gut schaut's aus auf den Straßen. Ihr kommt gut durch.
2: Blitzer.
8: Da steht einer im Landkreis Rottweil-Inn, Verkirchen Richtung Simbach auf Höhe von Rabensham in der Sipska-Zone und in Tiefenbach 2 Kirchen in der Landshuter Straße. Mehr Blitzer gesehen? WhatsApp an die 0800 14 15 800.
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Hallo Leute. So, jetzt machen wir mal ganz entspannt. Das ist kurz nach drei. Ihr hört Radio Galaxy, ich bin Moritz und das hier, das ist Teddy Swims jetzt. Für euch in der Playlist mit Mr. Know It All, sein aktueller Hit. Ich lieb ihn einfach, weil er total entspannt ist. Was zum Zurücklehnen und Genießen. Achso, ich muss ja noch moderieren, sorry. Also einfach ein bisschen jetzt genießen. Diese Hammerstimme, das ist Teddy Swims für euch. Das sind die besten aktuellen Hits hier auf Radio Galaxy. 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

0: Ihr hört Radio Galaxy am Nachmittag und jetzt ist er mit am Start.
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0: Ja, genau. Jason Derulo jetzt hier auf Radio Galaxy. Zusammen mit DJ Gotcha. Der hat nämlich eigentlich Michiko rausgebracht. Danach ist es ein Hammer-Feature geworden. Melody ist auch noch mit an Bord gekommen für den weiblichen Part. Und rausgekommen ist einer super Sommer-Hit. Den gibt's jetzt für euch auf die Ohren. Der ist gerade richtig angesagt.

0: Kurz vor halb vier haben wir's. Ihr hört Radio Galaxy. Ich freue mich, dass ihr mit am Start seid. Vielleicht sitzt ihr gerade im Büro oder schmeißt daheim den Haushalt schon mit den Kids vielleicht auch zusammen. Dann hört ihr uns auf jeden Fall auch über eure Smart Speaker. Gerne mal ausprobieren. Gleiches Kamerad bei uns in der Playlist mit Hug Yourself. Ein richtiger Motivationssong. Und Temper City sind frisch reingekommen mit Self-Aware. Ganz entspannte Nummer. Genau das Richtige jetzt für unseren Dienstagnachmittag. Gleich hier auf Radio Galaxy.
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11: Teure Spritpreise und schönes Wetter, da steigen viele aufs Fahrrad oder E-Bike um. Das zeigt sich auch in der Unfallstatistik. Allein in Niederbayern passieren vergangenes Jahr fast 1400 Fahrradunfälle. Wie können unsere Kommunen also für mehr Sicherheit auf dem Radl sorgen? Lisa Ganswendt vom Allgemeinen Deutschen Fahrradclub in Bayern hat da einige Tipps.
12: Entscheidend für die Sicherheit des Radverkehrs ist eben die Qualität und Führung der Radverkehrsanlagen. Weitere wichtige Bausteine sind zum Beispiel durchgehende, sichere und ausreichend breite Radwegenetze, geschützte Kreuzungen und Tempo 30 und Verkehrsberuhigung innerorts, getrennte Ampelschaltung und Maßnahmen gegen das Zuparken von Radwegen.
11: Viele Städte und Gemeinden versuchen schon, fahrradfreundlicher zu werden. Oft fehlt es aber an den finanziellen Mitteln.
13: Das Wichtigste aus den Regionen mit unseren Niederbayern-Reportern. Stadt Kelheim, aktuell.
14: Hier haben Blaualgen immer noch die Donau im Griff, das meldet heute die Stadt. Sie appelliert auch, weiterhin sollen wir unsere Tiere nicht im Fluss baden. Bei Menschen führt eine Blaualgenvergiftung zu Übelkeit oder Erbrechen. Die Folgen für Tiere sind deutlich schlimmer. Ein Hund ist bereits gestorben. Aus Kelheim, Michaela Westermeier.
13: Landkreis Dingolfing-Landau, aktuell.
15: Ein schwer verletztes Opfer und ein Unfallverursacher unter Schock. Das ist die Bilanz nach einem Crash gestern in Gottfrieding. Ein Rentner übersieht hier einen Motorradfahrer, nimmt ihm die Vorfahrt und rammt den Biker. Passiert ist das Ganze in der Nähe des Kuhkreisverkehrs. Für den schwer verletzten Biker geht's per Heli ins Krankenhaus. Aus Gottfrieding, Holger Bier.
13: Und jetzt maximal informiert über Deutschland und die Welt.
11: Einen illegalen Beifahrer hat gestern ein Österreicher im Kreis Passau dabei. Bei einer Kontrolle finden Polizisten im Auto eine Schreckschusspistole und Munition. Außerdem hat der 22-Jährige noch ein großes Messer bei sich. Gegen ihn wird jetzt ermittelt. Welche Leistungen finanzieren unsere Krankenkassen noch an welchen Kliniken? Das sollen wir bis Herbst wissen. Dann will Bayern die Leistungsgruppen an Krankenhäuser verteilen. Oberstes Gebot ist dabei, bei Notfällen soll eine wohnortnahe Versorgung garantiert werden, heißt es aus München. Riesenschreck auf der griechischen Insel Kreta. Hier krachen eine Fähre und ein Frachtschiff aufeinander. Bei dem Hafenunfall wird niemand verletzt, beide Schiffe werden aber stark beschädigt. Soweit unser News-Update. Mehr in der App und auf der Website.
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16: Zwischen 21 und 25 Grad. So geht's auch weiter. Sonne und Wolken teilen sich den Himmel. Ganz vereinzelt kann's heute noch mal ganz kurz tröpfeln. Morgen schaut's dann ähnlich aus, aber immerhin trocken.
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16: Schaut gut aus. Freie Fahrt in Niederbayern.
9: Blitzer.
16: Da haben wir einen auf Höhe Rabensham in der Sipska-Zone, wenn ihr von Pfarrkirchen Richtung Simbach fahrt. Und in Tiefenbach zwei Kirchen in der Landshuter Straße. Mehr entdeckt? Klingelt gerne durch. Hier im Studio unter der 0800 14 15 800.
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0: Ach Leute, jede Woche das gleiche Drama. Kollege Tippi hat wieder eine Produktbewertung aus dem Internet gefischt. Keine Ahnung, wo er die gefunden hat, aber das ist sie diesmal.
1: An sich ein gutes Gerät mit ordentlich Wumms. Was mich jedoch sehr verärgert hat, ist der Fangsack. Nach 10-mal Gebrauch ist da jetzt nun der Reißverschluss defekt.
0: Der Fangsack? Was soll das denn sein? Was, Fangsack? Leute, ich stehe voll auf dem Schlauch. Was soll das denn sein? Bin jetzt irgendwie bei Garten. Fein, so Äpfel, die man runterklopft. Da gibt es doch auch mal so einen Fangsack. Mal mit ordentlich Wumms. Vielleicht was so mit so einem Bolzenschussgerät. Ich weiß es nicht. Leute, ihr könnt mir gerne helfen, wenn ihr sagt, ey, es ist total einfach, ich weiß, was es ist. Dann lasst mich gerne wissen. Schickt mir eine Sprachnachricht auf WhatsApp über die 0800 007 0076. Und die Auflösung, die bekommt ihr dann morgen früh natürlich bei uns in der Galaxy Morning Show. Und zwar um 7:45. Also da werden die Kollegen dann das Ganze auflösen. Ich bin gespannt, was es sein soll. Wir sprechen natürlich am Nachmittag dann auch nochmal drüber. 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

0: Hier hat Radio Galaxy um kurz vor vier und wir starten auch rein in die neue Stunde mit den besten aktuellen Hits. Ganz entspannt Holly Humberstone in der Playlist bei uns mit To Love Somebody. Einfach ihre Hammerstimme. Damit beweist sie einfach auch, dass sie international voll durchstarten kann und diese entspannte Nummer wird da jetzt genau das Richtige für unseren Nachmittag. Und Dracula, ganz frisch bei uns reingekommen. Natürlich in der Remix-Version Tame Impala zusammen mit K-Pop-Sängerin Jennie, denn die geht gerade total viral, diese Nummer. Und deshalb gibt's sie auch gleich für euch auf die Ohren hier auf Radio Galaxy.
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3: Mit Lisa Grubwinkler. Schwimmflügel, wohin das Auge reicht. Immer weniger Kinder bei uns können sicher schwimmen. Woran liegt's? Christina Hauner-Stippler vom Schwimmclub 53 in Landshut meint:
4: Im Endeffekt, die Eltern können schon nicht schwimmen. Wie sollen dann die Kinder schwimmen lernen? Wenn keiner zum Baden geht oder zum Schwimmen geht, Freizeitangebot ist einfach mittlerweile zu groß. Eventuell auch vielleicht die Eintritte zu teuer für das Freibad. Somit passieren einfach dann damit auch die Unfälle.
3: Einige Bademeister schlagen jetzt vor, nur Kinder mit einem Bronzeabzeichen sollen ins Freibad dürfen. Keine schlechte Idee findet auch der Landshuter Schwimmclub, vor allem wenn die Kids ohne Begleitung unterwegs sind.
5: Das Wichtigste aus den Regionen mit unseren Niederbayern-Reportern. Landkreis Rottal-Inn aktuell.
6: Nach Kelheim warnt jetzt auch Bad Birnbach. Hier sind im Badesee Gries Blaualgen entdeckt worden. Das Gesundheitsamt findet in einer Wasserprobe massenhaft Bakterien, die unter anderem Übelkeit, Erbrechen oder Durchfall auslösen. Deswegen der Appell, Bürger und auch ihre Tiere sollen nicht mehr im See baden. Aus Bad Birnbach, Michaela Westermeier.
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7: Endlich gute Nachrichten von der Ärztefront. Drei Arztnetze aus Niederbayern werden von der AOK ausgezeichnet. Freuen dürfen sich die Donau-Med GmbH aus Straubing, der Verein Gut betreut im Aberland aus Regen und die GNZ Südbayern. Hier sind auch Ärzte aus dem Raum Landshut dabei. Die Mitglieder der Ärztenetze arbeiten bei der Behandlung von Patienten eng zusammen und sorgen so für eine gute Gesundheitsversorgung. Aus der Niederbayern-Redaktion Johannes Stettner.
5: Und jetzt maximal informiert über Deutschland und die Welt.
3: Einen illegalen Beifahrer hat gestern ein Österreicher im Kreis Passau dabei. Bei einer Kontrolle finden Polizisten im Auto eine Schreckschusspistole und Munition. Außerdem hat der 22-Jährige noch ein großes Messer bei sich. Gegen ihn wird jetzt ermittelt. Welche Leistungen finanzieren unsere Krankenkassen noch an welchen Kliniken? Das sollen wir bis Herbst wissen. Dann will Bayern die Leistungsgruppen an Krankenhäuser verteilen. Oberstes Gebot ist dabei, bei Notfällen soll eine wohnortnahe Versorgung garantiert werden, heißt es aus München. Riesenschreck auf der griechischen Insel Kreta. Hier krachen eine Fähre und ein Frachtschiff aufeinander. Bei dem Hafenunfall wird niemand verletzt, beide Schiffe werden aber stark beschädigt. Soweit unser News-Update. Mehr in der App und auf der Website.
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8: Mehr Wolken und wenig Sonne jetzt am Nachmittag. Bei um 24 Grad. Morgen dann ähnlich, aber teilweise pfeift auch ein ordentlicher Wind durch.
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8: A92 München-Deggendorf zwischen Dingolfing-Mitte und Dingolfing-Ost hat's gekracht. Die rechte Spur ist hier blockiert.
2: Blitzer.
8: Einen in Vilsheim haben wir für euch. Wenn ihr noch mehr habt, WhatsApp an die 0800 14 15 800.
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Servus zusammen, wir haben kurz nach vier, ihr hört Radio Galaxy. Ich bin Moritz und gemeinsam kommen wir noch gut durch unseren Dienstagnachmittag. Auch mit dem hier. Kygo, Khaled und Griffin haben sich hier zusammengetan. Der eine macht entspannte Beats und die anderen zwei, die singen einfach nur richtig gut. Save My Love ist die Nummer, die da rausgekommen ist. Ist gerade auch total der richtige Hit. Also auch für unseren Nachmittag, ne? Ist ganz entspannt. Damit kommen wir richtig gut durch. Hier auf Radio Galaxy, das sind die besten aktuellen Hits.

Ein Trio aus Norwegen will richtig durchstarten und das international. Und ich würde sagen, es ist ihnen jetzt auch gelungen. Das sind Bowser für euch hier auf Radio Galaxy mit ihrem aktuellen Hit Magnetic. Schon der zweite auf Englisch, damit es natürlich auch international ein Hit werden kann. Schon mal gute Voraussetzungen. Und dann haben sie noch ganz entspannt einen Indie-Pop, würde ich sagen, mitgebracht. Und den gibt's jetzt für euch auf die Ohren. Denn der ist gerade total angesagt, vor allem auch auf Social Media.

0: Ihr braucht noch ein bisschen Motivation? Kein Problem, haben wir gleich für euch am Start. 5 AM von Michael Schulte bei uns in der Playlist. Ein richtiger Motivationssong. Außerdem ganz frisch mit reingekommen. Leonie zusammen mit Callum Scott. Dabei weiß sie wirklich, dass sie es auch auf internationalem Niveau wirklich aufnehmen kann mit den Großen. Stay ist ihr Hammer-Feature, das zusammen rausgekommen ist. Und das gibt's gleich für euch auf die Ohren hier auf Radio Galaxy um kurz nach 4:30. Und ihr hört uns natürlich auch über unseren Webstream auf radiogalaxy.de.
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13: Mit Lisa Grubwinkler. Wind, Sonne, Wasser, aus allem machen wir nachhaltigen Strom. Jetzt soll auch die Wärmeversorgung bei uns grün werden, und zwar mit Hilfe unserer Flüsse und Gewässer. Wie genau das funktionieren soll, weiß Wirtschafts- und Energieminister Hubert Aiwanger.
14: Jetzt gibt es die technische Möglichkeit, aus diesem Wasser Wasser zu entziehen, diesem Wasser dann die Wärme zu entziehen und das Wasser etwas abgekühlt wieder zurückströmen zu lassen und mit dieser Wärme Häuser zu heizen. Genau das steckt hinter der Gewässerthermie, genauso wie es die Geothermie gibt, wo man eben in der Tiefe der Erde die Wärme rausholt.
13: Bei uns in Niederbayern liefern Flüsse wie die Donau, Isar oder der Inn das größte Potenzial. Tatsächlich können aber auch die Rott oder Vils für Gewässerthermie genutzt werden.
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16: Das relativ kühle Wetter nutzen die Bauarbeiter jetzt aus. Auf der B15 zwischen Neufahrn und Schierling beseitigen sie Hitzeschäden. In dem Bereich hat sich die Fahrbahn an einigen Übergängen von Asphalt zu Beton aufgewölbt. Diese Buckel werden jetzt abgefräst. Heute sollen die Arbeiten beendet sein. Aus der Nachrichtenredaktion Michaela Gröber.
17: Landkreis Dingolfing-Landau. Aktuell.
18: Ärztemangel ist auch hier ein Thema. Das Landratsamt kümmert sich jetzt selbst um Nachwuchs. Vor kurzem organisiert es ein Treffen zwischen Ärzten, Medizinstudenten und Abiturienten. Bei dem direkten Austausch können die Schüler Fragen stellen, zum Werdegang aber auch zu Herausforderungen eines Arztes. Das Format Abitur trifft Medizin ist eine Idee der Gesundheitsregion Plus. Aus Dingolfing, Daria Felsner.
15: Und jetzt maximal informiert über Deutschland und die Welt.
13: Während viele Kommunen dabei sind, Bäume zu pflanzen, fällt sie die Bahn. 3000 Bäume und unzählige Büsche an einer Bahnstrecke in Unterfranken müssen weg. Deswegen muss die Verbindung zwischen Gmünden und Bad Kissingen gesperrt werden, im Herbst für fast 2 Monate. Die Förderbank KfW vergibt wieder Zuschüsse für den Einbau von klimafreundlichen Heizungen. Heute startet die neue Bundesförderung. Pro Antrag werden maximal 28.000 Euro ausgezahlt. Dabei gilt, wer wenig verdient, bekommt mehr. Der Schock in Südtirol sitzt tief. Eine Frau aus Deutschland ist hier beim Wandern tödlich verunglückt. Rund 200 Meter stürzt sie in die Tiefe. Die 60-Jährige war mit einer Wandergruppe unterwegs. Soweit unser News-Update. Mehr gibt's auf unserer Website und in der App.
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19: Sonne und Wolken zwischen 21 und 25 Grad. Auch morgen schaut's genauso aus.
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19: A92 München-Deggendorf zwischen Dingolfing-Mitte und Dingolfing-Ost. Bitte vorsichtig fahren, hier hat's gekracht. Die rechte Spur ist blockiert.
12: Blitzer.
19: 2 Stück haben wir im Landkreis Landshut, einen in Mettenbach in der Dorfstraße und einer in Vilsheim. Wenn ihr noch was ergänzen könnt, gerne durchklingeln unter der 0800 14 15 800.
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Ein Schauspielstar hat jetzt ganz tief blicken lassen. Der hatte am Set ganz spezielle Vorstellungen, sage ich mal. Und da ging es auch um seine Unterwäsche. Schönen Nachmittag, der Moritz hier. Die Odyssee ist frisch im Kino angelaufen, unter anderem mit Robert Pattinson. Den kennt ihr ja zum Beispiel noch von Twilight. Der hat sich ganz intensiv mit dem Skript beschäftigt und vorab auch wirklich alles durchgelesen. Antonius ist sein Charakter und da hat er schon ein bisschen festgestellt beim Lesen, also der ist irgendwie zwielichtig. Und da hat er jetzt dem Magazin GQ verraten und auch gestanden, er hatte da so Kostüm anproben und da hat er dann auch gefordert, dass er bitte Leopardenunterwäsche bekommt. Auch mit so ein bisschen Glitzer drauf. Finde ich absolut geil. 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

0: kurz vor 5 Hamas. Ab geht's in Richtung Feierabend hier auf Radio Galaxy. Gleich mit Kato und dem großen Social Media Head Turn the Lights Off. Der bringt nochmal richtig Schwung mit. Außerdem Repeat It, ganz frisch bei uns reingekommen. Martin Garrix zusammen mit Ed Sheeran. Hammernummer, Hammerbeats, Hammerstimme natürlich auch. Der geht runter wie Öl. Gibt's gleich für euch auf die Ohren hier auf Radio Galaxy.
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3: Ich bin Florian Klaus. Die rassistische und antisemitische Gewalt in Deutschland ist nach Einschätzung einschlägiger Beratungsstellen weiterhin auf einem alarmierend hohen Niveau. Der Dachverband VBAG registrierte im letzten Jahr über 3.100 Angriffe. Das ist zwar weniger als 2024, doch es sind noch immer deutlich mehr als in den Jahren zuvor. Die Dunkelziffer dürfte weitaus höher sein. Viele Fälle werden gar nicht erst zur Anzeige gebracht. Bier, Wein und Schnaps sollen bis zum Herbst an allen deutschen Bahnhöfen verboten werden. Bahnchefin Palla plant nach immer mehr Angriffen auf ihr Personal in Zügen ein allgemeines Alkoholverbot. Bundesinnenminister Dobrindt zeigt sich dafür offen. Er sieht aber ein Problem, das Verbot müsse von der Bundespolizei kontrolliert werden, es fehle aber das notwendige Personal dafür. Über 500.000 Menschen arbeiten in Bayern in der Tourismusbranche. Aber auch die leidet unter der Wirtschaftskrise. Wie kann der Branche geholfen werden? Darüber wurde heute in München gesprochen. Janina Singer berichtet.
4: Die Vereinigung der bayerischen Wirtschaft sieht vor allem in der stärkeren Zusammenarbeit und Vernetzung eine Chance. So wünschten sich Touristen etwa einheitlich ausgezeichnete Rad- oder Wanderwege, unabhängig von Gemeindegrenzen. Es brauche jetzt aber auch eine Flexibilisierung der Arbeitszeit. Die fordert auch der Bayerische Hotel- und Gaststättenverband DEHOGA.
3: Weltweit sterben immer weniger Menschen im Straßenverkehr. Das zeigt ein neuer WHO-Bericht. Von 2011 bis 2025 ist die Zahl der Verkehrstoten um 21% gesunken. Letztes Jahr sind rund 1,1 Millionen Menschen bei Unfällen ums Leben gekommen. Mehr als die Hälfte davon waren Fußgänger, Radfahrer oder Motorradfahrer.
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5: Mehr Wolken und wenig Sonne jetzt am Nachmittag. Bei um 24 Grad. Morgen dann ähnlich, aber teilweise pfeift auch ein ordentlicher Wind durch.
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5: Ganz normaler Feierabendverkehr. Nichts Großes.
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5: Steht einer in Mettenbach in der Dorfstraße Richtung Kirche und in Vilsheim wird noch geblitzt. Mehr entdeckt? WhatsApp an die 0800 14 15 800.
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Schönen Nachmittag wünsche ich euch, Moritz hier auf Radio Galaxy. Und wir schauen mal nach Mittelfranken, genauer gesagt nach Nürnberg. Die haben jetzt bei ihrem Kino was in Planung. Das ist ja schon Projekt der Superlative, würde ich fast mal sagen. Das Nürnberger Cinetita wird im Herbst wahrscheinlich die größte LED-Kinoleinwand der Welt bekommen. Wie crazy ist das denn? Das sind die Maße, bei denen euer Fernseher zu Hause direkt anpacken kann eigentlich. 30 Meter breit und 16 Meter hoch. Was ist das? Der Riesendisplay, der kommt in den Saal Cinemagnum. Da ist also genügend Platz, weil der tief in der Erde unten ist. Und das bedeutet, ihr sitzt da drin und der Film ist einfach überall. 8K plus Auflösung. 16 mal schärfer als Full HD. Absoluter Wahnsinn. Also, müssen wir mal sagen, dann im Herbst dann, wer auf jeden Fall Kino auf der ganz großen Leinwand erleben will, der muss nach Mittelfranken fahren. 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

Sonnenschein pur, schöner Strand, dazu kühles Getränk und dann den hier oben drauf. Moving to the Sun von Uchelle, jetzt für euch in der Playlist hier auf Radio Galaxy. Einfach der Sommerhit des Jahres, würde ich behaupten. Und den kann man auch richtig schön aufdrehen, denn im Refrain, da ballert er dann so richtig schön, hat so ein paar Techno-Elemente drin, also der ist echt wirklich richtig, richtig gut. Macht jetzt schon mal Bock auf den Feierabend, den man vielleicht auch am Strand verbringen kann irgendwo. Und dann nochmal schön ein bisschen was Kühles dazu trinken. Das sind genau die richtigen Vibes, die wir jetzt brauchen. Gibt's jetzt für euch hier auf Radio Galaxy.

0: Kurz vor halb sechs haben wir es. Servus in alle Autos. Freue mich, dass ich euch natürlich noch ein bisschen begleiten darf auf eurem Weg nach Hause. Und vielleicht hört ihr uns ja auch komplett rauschfrei im Auto über DAB+. Gleich auf jeden Fall Olivia und Rodrigo bei uns in der Playlist mit Drop Dead. Bringt euch mit Schwung voran, damit er auch noch gut ankommt. Und One Republic sind ganz, ganz frisch bei uns mit dabei mit den Need Your Love. Hören wir gleich gemeinsam mal rein hier auf Radio Galaxy.
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17: Mit Lisa Grubwinkler. Schwimmflügel, wohin das Auge reicht. Immer weniger Kinder bei uns können sicher schwimmen. Woran liegt's? Christina Hauner-Stippler vom Schwimmclub 53 in Landshut meint.
18: Im Endeffekt, die Eltern können schon nicht schwimmen. Wie sollen dann die Kinder schwimmen lernen? Wenn keiner zum Baden geht oder zum Schwimmen geht. Freizeitangebot ist einfach mittlerweile zu groß. Eventuell auch vielleicht die Eintritte zu teuer für das Freibad. Somit passieren einfach dann damit auch die Unfälle.
17: Einige Bademeister schlagen jetzt vor, nur Kinder mit einem Bronze Abzeichen sollen ins Freibad dürfen. Keine schlechte Idee findet auch der Landshuter Schwimmclub, vor allem wenn die Kids ohne Begleitung unterwegs sind.
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20: Endlich gute Nachrichten von der Ärztefront. Drei Arztnetze aus Niederbayern werden von der AOK ausgezeichnet. Freuen dürfen sich die Donau-Med GmbH aus Straubing, der Verein Gut betreut im Aberland aus Regen und die GNZ Südbayern. Hier sind auch Ärzte aus dem Raum Landshut dabei. Die Mitglieder der Ärztenetze arbeiten bei der Behandlung von Patienten eng zusammen und sorgen so für eine gute Gesundheitsversorgung. Aus der Niederbayern-Redaktion Johannes Stettner.
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21: Bis zur nächsten Eiszeit dauert's nicht mehr lang. Mitte August schmeißt der EV Landshut ein Vorbereitungsturnier. Drei Vereine sind zu Gast, zum Beispiel die Kölner Haie. Ab sofort gibt's Tickets fürs Turnier. Außerdem können Fans sich schon ihre Dauerkarten für die nächste DEL2-Saison kaufen. Die startet Mitte September. Aus der Sportredaktion Adrian Heimerl.
19: Und jetzt maximal informiert über Deutschland und die Welt.
17: Im Münchner Ortsteil Schwabing dreht sich alles ums Flaschenbier. Das darf nachts nicht mehr verkauft werden, entscheidet die Stadt. Grund sind die Horden von Studenten, die viele Anwohner um den Schlaf bringen. Mehrere Kioskbetreiber klagen gegen das Bierverbot. Ein erstes Urteil soll es morgen geben. Weltweit sterben immer weniger Menschen im Straßenverkehr. Das meldet jetzt die WHO. Demnach ist die Zahl der Verkehrstoten in den vergangenen 15 Jahren gesunken um über 20%. Wir schauen noch nach Indien. Hier sind bei einer Gasexplosion mindestens 10 Menschen ums Leben gekommen. Das Unglück passiert an einer Tunnelbaustelle. Zahlreiche Menschen sind immer noch verschüttet. Soweit unser News-Update. Mehr gibt's in der App und auf der Website.
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0: Zwischen 21 und 25 Grad. So geht's auch weiter. Sonne und Wolken teilen sich den Himmel. Ganz vereinzelt kann's heute noch mal ganz kurz tröpfeln. Morgen schaut's dann ähnlich aus, aber immerhin trocken.
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0: Ganz normaler Feierabendverkehr. Hier kommt gut durch.
16: Blitzer.
0: In der Dorfstraße in Mettenbach und in Vilsheim wird kontrolliert. Mehr gesehen? WhatsApp an die 0800 14 15 800.
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0: Ach Leute, jede Woche das gleiche Drama. Kollege Tippi hat wieder eine Produktbewertung aus dem Internet gefischt. Keine Ahnung, wo er die gefunden hat, aber das ist sie diesmal.
1: An sich ein gutes Gerät mit ordentlich Wumms. Was mich jedoch sehr verärgert hat, ist der Fangsack. Nach 10-mal Gebrauch ist da jetzt nun der Reißverschluss defekt.
0: Der Fangsack? Was soll das denn sein? Was, Fangsack? Leute, ich stehe voll auf dem Schlauch. Was soll das denn sein? Bin jetzt irgendwie bei Garten. Fein, so Äpfel, die man runterklopft. Da gibt es doch auch mal so einen Fangsack. Na, mit ordentlich Wumms. Vielleicht was so mit so einem Bolzenschussgerät. Ich weiß es nicht. Leute, ihr könnt mir gerne helfen, wenn ihr sagt, ey, es ist total einfach, ich weiß, was es ist. Dann lasst mich gerne wissen. Schickt mir eine Sprachnachricht auf WhatsApp über die 0800 007 0076. Und die Auflösung, die bekommt ihr dann morgen früh natürlich bei uns in der Galaxy Morning Show. Und zwar um 7:45. Also, da werden die Kollegen dann das Ganze auflösen. Ich bin gespannt, was es sein soll. Wir sprechen natürlich am Nachmittag dann auch nochmal drüber. Ihr hört Radio Galaxy und das jetzt sind die besten aktuellen Hits für euch.

0: Es ist kurz vor 6, ihr hört Radio Galaxy mit Moritz und ich verabschiede mich jetzt auch in meinen Feierabend. Wünsche euch noch einen fantastischen Dienstagabend und den verbringt ihr hier zusammen auf Radio Galaxy gleich mit Popqueen Taylor Swift und ihrem großen Opa-Light Ohrwurm vom aktuellen Album. Außerdem sind Fastboy mit Chip dabei, gleich auch zu Beginn der neuen Stunde mit Beautiful Life, ganz frisch bei uns reingekommen. Hören wir gleich gemeinsam mal rein hier auf Radio Galaxy.
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3: Ich bin Florian Klaus. Wer eine klimafreundlichere Heizung einbauen lässt, der kann ab heute wieder Zuschüsse bei der staatlichen Förderbank KfW beantragen. Allerdings gibt's jetzt weniger Geld. Claudia Wächter mit den Details.
4: Die Bundesregierung will sparen und staffelt nun die Zuschüsse. Wer wenig verdient, der bekommt mehr Unterstützung. Relevant für die Förderung ist auch, ob Minderjährige im Haushalt leben. Der maximale Förderbetrag, der liegt nun bei 28.000 Euro und soll nach und nach weiter sinken. Wer aber schon eine Förderzusage hat oder einen Antrag gestellt hat zu alten, besseren Bedingungen, der muss sich keine Sorgen machen.
3: Sexueller Missbrauch von Kindern bleibt ein riesiges Problem in Deutschland. Das zeigt ein Lagebild vom Bundeskriminalamt, das heute vorgestellt wurde. Über 18.000 Fälle hat die Polizei im vergangenen Jahr registriert. Die Dunkelziffer dürfte noch deutlich höher sein. Besonders erschreckend, jugendpornografische Inhalte im Netz haben sich in 5 Jahren mehr als verdoppelt, auch weil KI es Tätern immer einfacher macht. Bei einer Messerattacke auf einer Dorfparty im oberbayerischen Egling wurden am Wochenende 8 Menschen verletzt. Jetzt ist ein Verdächtiger von der Polizei geschnappt worden. Der junge Mann kommt aus dem Landkreis Bad Tölz-Wolfratshausen und ist den Behörden schon durch mehrere Vorfälle bekannt. Noch heute soll er dem Haftrichter vorgeführt werden. Mit Platz 4 bei der Fußball-WM ist die Zeit von Didier Deschamps als Trainer der französischen Nationalmannschaft zu Ende gegangen. Dass Zinedine Zidane der Nachfolger wird, gilt schon lange als offenes Geheimnis. Übereinstimmenden Medienberichten zufolge soll der Amtswechsel jetzt fix sein. Zidane habe demnach seinen Vertrag als französischer Nationalcoach bis Sommer 2030 unterschrieben. Eine offizielle Bestätigung steht noch aus.
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5: Zwischen 21 und 25 Grad. So geht's auch weiter. Sonne und Wolken teilen sich den Himmel. Ganz vereinzelt kann's heute noch mal ganz kurz tröpfeln. Morgen schaut's dann ähnlich aus, aber immerhin trocken.
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5: A92 Deggendorf-München zwischen Dingolfing West und Wörth an der Isar ist ein LKW stehen geblieben im Baustellenbereich. Der rechte Fahrstreifen ist hier blockiert.
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5: Haben wir einen in Mettenbach, in der Dorfstraße wird geblitzt, Richtung Kirche. Mehr entdeckt? Dann klingelt gerne durch unter der 0800 14 15 800.
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16: Sonne und Wolken zwischen 21 und 25 Grad. Auch morgen schaut's genauso aus.
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16: Ihr kommt gut durch auf dem Weg nach Hause. Ein bisschen Feierabendverkehr noch, aber nichts Großes.
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16: Da sind wir aktuell blank. Wenn ihr irgendwas habt, was wir ergänzen können, gerne durchschicken. Einfach per WhatsApp an die 0800 14 15 800.
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2: Ich bin Florian Klaus. Genug ist genug, sagt Bahnchefin Paller. Alkoholische Getränke sollen an deutschen Bahnhöfen künftig verboten werden. Die Bevölkerung findet es in einer Umfrage richtig.
3: Ich denke, es wird mehr Sicherheit geben und nicht so viel Probleme an den Bahnhöfen.
4: Also ich halte das für gut, weil ich bemerke auch immer mehr, dass sehr viele alkoholisierte Personen sich an Bahnhöfen und auch in Zügen aufhalten.
5: Im Grundsatz finde ich es eher vernünftig. In den Gaststätten, die es da gibt, sollte es aber kein Alkoholverbot geben.
2: 6 Menschen soll ein 45-Jähriger Ende Juni in einer Jugendhilfeeinrichtung in Stade getötet haben. Jetzt ist er im Gefängnis gestorben. Das hat das niedersächsische Justizministerium mitgeteilt. Es geht von einem Suizid aus. Derzeit gäbe es keine Hinweise auf ein Fremdverschulden, schreibt das Ministerium. Die Ermittlungen laufen. In Landsberg in Oberbayern hat ein Soldat einen 16-Jährigen aus dem Lech gerettet. Der Jugendliche war in den Fluss gesprungen und sofort untergegangen. Eine Passantin schlug Alarm, der Soldat zog den Jungen raus. Zusammen mit einem Krankenpfleger konnten sie den Teenager reanimieren. Ein Rettungshubschrauber brachte ihn danach ins Krankenhaus. Die Polizei lobte den Einsatz der Ersthelfer. Für Florian Lipowitz ist die Tour de France vorzeitig beendet. Der deutsche Radprofi stürzte beim Zeitfahren auf der 16. Etappe schwer und schied verletzt aus. Im letzten Jahr belegte der 25-Jährige Platz 3 in der Gesamtwertung. In der derzeitigen Gesamtwertung führt 5 Rennen vor dem Tourfinale der Slowene und vierfacher Gesamtsieger der Tour Tadej Pogacar.
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6: Am Abend wechseln sich Sonne und Wolken ab. Die Tiefstwerte in der Nacht um die 10 Grad. Morgen geht's mit einem Sonne-Wolken-Mix weiter. Am Donnerstag dann viele Wolken, hier und da Schauer und Gewitter.
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7: Alles soweit entspannt. Ihr kommt gut durch.
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7: 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WhatsApp an die 0800 14 15 800.
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0: 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So sieht's heute aus.
1: Sonne und Wolken am Abend. In der Nacht können wir durchschnaufen mit Tiefstwerten um die 10 Grad. Morgen wieder starke Sonne und frischer Wind. Am Nachmittag ziehen Wolken auf. Die sind am Donnerstag in der Mehrheit. Hier und da kommen dann Schauer runter.
2: 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WhatsApp an die 0800 14 15 800.
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2: Ich bin Florian Klaus. Auf den Straßen sind weltweit immer mehr Fahrzeuge unterwegs, trotzdem ist die Zahl der Verkehrstoten gesunken, seit 2011 um 21%. Das berichtet die Weltgesundheitsorganisation. Christiane Ulrich, wie geht das?
3: Die Zahl der Unfälle ist deutlich zurückgegangen, unter anderem wegen Tempolimits und Sicherheitsstandards für Fahrzeuge. Ein Phänomen der Neuzeit verändert die Statistik allerdings. Der Boom von Lieferservices für Essen und alles Mögliche. Der hat die Zahl der Motorräder innerhalb von rund 15 Jahren weltweit verdreifacht. Und Unfälle mit Todesfolge und Verletzungen damit, die machen inzwischen fast ein Drittel aller Unfälle aus.
2: Rassistische Gewalt bleibt in Deutschland auf einem alarmierend hohen Niveau. Zu diesem Ergebnis kommt der Dachverband VBRG der jeweiligen Beratungsstellen. 2025 wurden über 3.100 rechtsrassistisch und antisemitisch motivierte Angriffe registriert. Mit über 1.700 dokumentierten Taten war Rassismus das häufigste Motiv. Der Verband beklagt, dass Bedrohungen und Angriffe für viele Betroffene mittlerweile zum Alltag gehören. Wer gut ausgebildet ist, bildet sich auch öfter weiter. Das zeigt eine aktuelle IFO-Umfrage. Unter Höherqualifizierten lernen rund 2/3 regelmäßig dazu. Bei geringer qualifizierten Beschäftigten ist es dagegen nicht einmal jeder Zweite. Dabei zahlt sich Weiterbildung aus. Nach 6 Jahren verdienen die Fortbildungen besucht haben, im Schnitt fast 9% mehr. Außerdem haben sie bessere Karrierechancen. Die Kunstbiennale in Venedig zählt zu den wichtigsten internationalen Ausstellungen zeitgenössischer Kunst. Zum ersten Mal seit dem Angriff auf die Ukraine nimmt auch Russland wieder teil. Deshalb stoppt die EU jetzt ihre Förderung von 2 Millionen Euro. Die Begründung: Kulturvorhaben, die mit europäischen Steuergeldern finanziert werden, sollten demokratische Werte wahren. Werte, die im heutigen Russland nicht geachtet werden.
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4: Am Abend wechseln sich Sonne und Wolken ab, die Tiefstwerte in der Nacht um die 10 Grad. Morgen geht's mit einem Sonne-Wolken-Mix weiter. Am Donnerstag dann viele Wolken, hier und da Schauer und Gewitter.
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0: 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So sieht's heute aus.
1: Sonne und Wolken am Abend. In der Nacht können wir durchschnaufen mit Tiefstwerten um die 10 Grad. Morgen wieder starke Sonne und frischer Wind. Am Nachmittag ziehen Wolken auf. Die sind am Donnerstag in der Mehrheit. Hier und da kommen dann Schauer runter.
2: 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Habt ihr was gesehen? WhatsApp an die 0800 14 15 800.
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2: Ich bin Florian Klaus. Wer 14 oder jünger ist, darf in Frankreich ab September keine Social-Media-Konten mehr anlegen. Alte Accounts von gleichaltrigen Kindern werden ab Januar 2027 gesperrt. Darauf hat sich das französische Parlament geeinigt. Frankreich ist damit das erste EU-Land mit einer Social-Media-Sperre für Kinder und Jugendliche. Ausnahmen soll es für Bildungsplattformen oder Seiten wie Wikipedia geben. Immer mehr Kinder und Jugendliche in Deutschland werden Opfer von sexueller Gewalt. Mehr als 18.000 Fälle hat die Polizei im vergangenen Jahr erfasst. Das geht aus dem aktuellen Lagebild hervor. Claudia Wächter mit den Einzelheiten des Berichts.
3: Vor allem im digitalen Raum werden Kinder immer häufiger zu Opfern. Dort suchen Täter gezielt sexuelle Kontakte zu Minderjährigen, nutzen auch neue Methoden mithilfe künstlicher Intelligenz. Bundesinnenminister Dobrindt, der spricht von einem dramatischen Anstieg der Fälle im Netz und fordert, wir müssen unsere Kinder dort besser schützen. Und er betont, die Statistik zählt nur die bekannten Fälle. Die Dunkelziffer sei weitaus höher.
2: Weil er einen Israel-Anstecker getragen hat, ist ein 65-Jähriger in Höchberg bei Würzburg brutal zusammengeschlagen worden. Ein 20-jähriger Syrer soll den Mann zunächst angesprochen und dann geschlagen haben. Danach trat der Angreifer weiter auf ihn ein. Er sitzt in Untersuchungshaft. Polizei und Generalstaatsanwaltschaft München gehen von einer antisemitischen und islamistischen Motivation aus. Das Opfer schwebt nicht in Lebensgefahr. Für die deutsche Hoffnung weist das vorzeitige Aus auf der 16. Etappe. Radprofi Florian Lipowitz ist bei der Tour de France im Einzelzeitfahren in einer Kurve gestürzt und muss deshalb verletzt aufgeben. Letztes Jahr wurde der 25-Jährige Dritter in der Gesamtwertung. Die führt dieses Jahr der Slowene und vierfacher Tourgesamtsieger Tadej Pogacar an. Beim Stoßaus von Florian Lipowitz gewann Olympiasieger und Weltmeister Remco Evenepoel.
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4: Ja, wir sind mit Ach und Krach zweistellig unterwegs die Nacht. 10 Grad sind unsere Tiefstwerte Richtung Mittwoch. Morgen geht's dann wieder hoch auf 25. Das sind die Tagestopwerte für Mittwoch. Windig wird's, aber freundlich und trocken.
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1: Wir messen aktuell so zwischen 7 und 11 Grad. Ordentlich frisch wird's in der Nacht. Trocken, aber so ein paar Wolken ziehen mal durch. Morgen dann windig, Sonne und Wolken im Wechsel bei höchstens 25 Grad.
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2: Ich bin Yves Simon. Als erstes Land bei uns in der EU hat jetzt Frankreich ein Social-Media-Verbot für Kinder unter 15 beschlossen. Der französische Senat hat am Abend mit breiter Mehrheit für den entsprechenden Gesetzesvorschlag gestimmt und auch vom Parlament hat es schon das Go gegeben. Auf Wunsch von Präsident Macron gilt direkt nach den Sommerferien, 14-Jährige oder auch Jüngere können keine neuen Accounts mehr anlegen und für bestehende Konten gilt, gleichaltrige Kids werden dann ab Januar 2027 gesperrt. Wer eine klimafreundlichere Heizung einbauen lässt, der kann ab heute wieder Zuschüsse bei der staatlichen Förderbank KfW beantragen. Allerdings gibt es jetzt weniger Geld. Claudia Wächter mit den Details.
3: Die Bundesregierung will sparen und staffelt nun die Zuschüsse. Wer wenig verdient, der bekommt mehr Unterstützung. Relevant für die Förderung ist auch, ob Minderjährige im Haushalt leben. Der maximale Förderbetrag, der liegt nun bei 28.000 Euro und soll nach und nach weiter sinken. Wer aber schon eine Förderzusage hat oder einen Antrag gestellt hat zu alten, besseren Bedingungen, der muss sich keine Sorgen machen.
2: Bei einer Messerattacke auf einer Dorfparty im oberbayerischen Ekling sind am Wochenende 8 Menschen verletzt worden und jetzt ist ein Verdächtiger von der Polizei geschnappt worden. Der junge Mann kommt aus dem Landkreis Bad Tölz-Wolfratshausen und er ist den Behörden auch schon durch mehrere Vorfälle bekannt. Noch heute Abend soll er dem Haftrichter vorgeführt werden. Weltweit sterben immer weniger Menschen im Straßenverkehr. Das zeigt ein neuer WHO-Bericht. Von 2011 bis 2025 ist die Zahl der Verkehrstoten um 21% runtergegangen. Letztes Jahr sind gut 1,16 Millionen Menschen bei Unfällen ums Leben gekommen. Mehr als die Hälfte davon waren Fußgänger, Radfahrer oder auch Motorradfahrer.
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4: Wir sind mit Ach und Krach zweistellig unterwegs die Nacht. 10 Grad sind unsere Tiefstwerte Richtung Mittwoch. Morgen geht's dann wieder hoch auf 25. Das sind die Tagestopwerte für Mittwoch. Windig wird's, aber freundlich und trocken.
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2: Ich bin Yves Simon. Als erstes Land bei uns in der EU hat jetzt Frankreich ein Social-Media-Verbot für Kinder unter 15 beschlossen. Der französische Senat hat am Abend mit breiter Mehrheit für den entsprechenden Gesetzesvorschlag gestimmt und auch vom Parlament hat es schon das Go gegeben. Auf Wunsch von Präsident Macron gilt direkt nach den Sommerferien, 14-Jährige oder auch Jüngere können keine neuen Accounts mehr anlegen und für bestehende Konten gilt, gleichaltrige Kids werden dann ab Januar 2027 gesperrt. Wer eine klimafreundlichere Heizung einbauen lässt, der kann ab heute wieder Zuschüsse bei der staatlichen Förderbank KfW beantragen. Allerdings gibt es jetzt weniger Geld. Claudia Wächter mit den Details.
3: Die Bundesregierung will sparen und staffelt nun die Zuschüsse. Wer wenig verdient, der bekommt mehr Unterstützung. Relevant für die Förderung ist auch, ob Minderjährige im Haushalt leben. Der maximale Förderbetrag, der liegt nun bei 28.000 Euro und soll nach und nach weiter sinken. Wer aber schon eine Förderzusage hat oder einen Antrag gestellt hat zu alten, besseren Bedingungen, der muss sich keine Sorgen machen.
2: Bei einer Messerattacke auf einer Dorfparty im oberbayerischen Ekling sind am Wochenende 8 Menschen verletzt worden und jetzt ist ein Verdächtiger von der Polizei geschnappt worden. Der junge Mann kommt aus dem Landkreis Bad Tölz-Wolfratshausen und er ist den Behörden auch schon durch mehrere Vorfälle bekannt. Noch heute Abend soll er dem Haftrichter vorgeführt werden. Weltweit sterben immer weniger Menschen im Straßenverkehr. Das zeigt ein neuer WHO-Bericht. Von 2011 bis 2025 ist die Zahl der Verkehrstoten um 21% runtergegangen. Letztes Jahr sind gut 1,16 Millionen Menschen bei Unfällen ums Leben gekommen. Mehr als die Hälfte davon waren Fußgänger, Radfahrer oder auch Motorradfahrer.
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4: Wir messen aktuell so zwischen 7 und 11 Grad. Ordentlich frisch wird's in der Nacht. Trocken, aber so ein paar Wolken ziehen mal durch. Morgen dann windig, Sonne und Wolken im Wechsel bei höchstens 25 Grad.
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2: Ich bin Yves Simon. Instagram, TikTok und Snapchat. Für Kinder und Jugendliche unter 15 sind diese sozialen Netzwerke nach den Sommerferien tabu. Zumindest, wenn sie aus Frankreich sind. Denn die Nationalversammlung in Paris hat am Abend dem Verbot zugestimmt. Damit ist Frankreich das erste Land in der EU, das einen solchen Schritt geht. Auch in Deutschland wird ein Social-Media-Verbot für Kinder und Jugendliche ja seit längerem schon diskutiert. In Höchberg bei Würzburg ist ein 65-Jähriger mit Israel-Anstecker angegriffen und schwer verletzt worden. Ein 20-jähriger Syrer soll ihn aus israelfeindlichen oder antisemitischen Motiven zu Boden geschlagen und gegen den Kopf getreten haben, wie die Generalstaatsanwaltschaft mitgeteilt hat. Sie ermittelt jetzt wegen versuchten Mordes. Das Opfer liegt auf einer Intensivstation, sein Leben ist aber nicht in Gefahr. Kein Alkohol auf Bahnsteigen und in Bahnhofshallen. Die Deutsche Bahn plant einen radikalen Schritt mit der Hoffnung auf mehr Sicherheit. Es soll in Zukunft an den bundesweit 5400 Bahnhöfen verboten sein, Bier, Wein, Schnaps und auch anderen Alkohol zu trinken. Alexander Poetz, der stellvertretende Bundesvorsitzende der Gewerkschaft der Polizei, findet, auch konsequenterweise im Bordrestaurant muss dann Bier und Wein verboten werden, wie er im ZDF gesagt hat.
3: Es bringt nichts, quasi auf dem Bahnhof das Verbot auszusprechen, aber in den Zügen weiter konsumieren zu dürfen. Das muss konsequent umgesetzt werden. Und natürlich muss auch die Deutsche Bahn jetzt ihr Hausrecht durchsetzen mit der DB-Sicherheit und muss das Verbot auch kontrollieren.
2: Die Polizei jedenfalls hat demnach nicht das nötige Personal für die Kontrollen. Jürgen Klopp ist nach der Fußball-Weltmeisterschaft wieder in Deutschland und heute Vormittag in Frankfurt gelandet. Da stehen jetzt die letzten Verhandlungen mit dem DFB an. Geplant ist ein Vertrag bis zur WM 2030. Ab September soll Klopp die Nationalmannschaft dann auch direkt übernehmen, sie durch die Nations League und dann auch zur EM 2028 führen.
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4: Ja, wir sind mit Ach und Krach zweistellig unterwegs die Nacht. 10 Grad sind unsere Tiefstwerte Richtung Mittwoch. Morgen geht's dann wieder hoch auf 25. Das sind die Tagestopwerte für Mittwoch. Windig wird's, aber freundlich und trocken.
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2: Ich bin Yves Simon. Instagram, TikTok und Snapchat. Für Kinder und Jugendliche unter 15 sind diese sozialen Netzwerke nach den Sommerferien tabu. Zumindest, wenn sie aus Frankreich sind. Denn die Nationalversammlung in Paris hat am Abend dem Verbot zugestimmt. Damit ist Frankreich das erste Land in der EU, das einen solchen Schritt geht. Auch in Deutschland wird ein Social-Media-Verbot für Kinder und Jugendliche ja seit längerem schon diskutiert. In Höchberg bei Würzburg ist ein 65-Jähriger mit Israel-Anstecker angegriffen und schwer verletzt worden. Ein 20-jähriger Syrer soll ihn aus israelfeindlichen oder antisemitischen Motiven zu Boden geschlagen und gegen den Kopf getreten haben, wie die Generalstaatsanwaltschaft mitgeteilt hat. Sie ermittelt jetzt wegen versuchten Mordes. Das Opfer liegt auf einer Intensivstation, sein Leben ist aber nicht in Gefahr. Kein Alkohol auf Bahnsteigen und in Bahnhofshallen. Die Deutsche Bahn plant einen radikalen Schritt mit der Hoffnung auf mehr Sicherheit. Es soll in Zukunft an den bundesweit 5400 Bahnhöfen verboten sein, Bier, Wein, Schnaps und auch anderen Alkohol zu trinken. Alexander Poetz, der stellvertretende Bundesvorsitzende der Gewerkschaft der Polizei, findet, auch konsequenterweise im Bordrestaurant muss dann Bier und Wein verboten werden, wie er im ZDF gesagt hat.
3: Es bringt nichts, quasi auf dem Bahnhof das Verbot auszusprechen, aber in den Zügen weiter konsumieren zu dürfen. Das muss konsequent umgesetzt werden. Und natürlich muss auch die Deutsche Bahn jetzt ihr Hausrecht durchsetzen mit der DB-Sicherheit und muss das Verbot auch kontrollieren.
2: Die Polizei jedenfalls hat demnach nicht das nötige Personal für die Kontrollen. Jürgen Klopp ist nach der Fußball-Weltmeisterschaft wieder in Deutschland und heute Vormittag in Frankfurt gelandet. Da stehen jetzt die letzten Verhandlungen mit dem DFB an. Geplant ist ein Vertrag bis zur WM 2030. Ab September soll Klopp die Nationalmannschaft dann auch direkt übernehmen, sie durch die Nations League und dann auch zur EM 2028 führen.
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4: Wir messen aktuell so zwischen 7 und 11 Grad. Ordentlich frisch wird's in der Nacht. Trocken, aber so ein paar Wolken ziehen mal durch. Morgen dann windig, Sonne und Wolken im Wechsel bei höchstens 25 Grad.
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2: Ich bin Yves Simon. Schluss mit Social Media für Kinder und Jugendliche in Frankreich. Am Abend hat die Nationalversammlung in Paris für diesen Schritt gestimmt. Vorher schon hatte der Senat den Weg dafür freigemacht. Damit ist jetzt klar, nach den französischen Sommerferien dürfen unter 15-Jährige keine neuen Accounts mehr anlegen. Und alle, die schon einen Account haben und 14 Jahre alt sind oder jünger, die werden dann zum Jahreswechsel gesperrt. Ein Thema, das da ein bisschen zumindest mit reinspielt. Das Bundeskriminalamt registriert immer mehr Fälle von Kindesmissbrauch und sexueller Gewalt gegen Kinder und Jugendliche. BKA-Präsident Münch berichtet nämlich, dass sich die Taten zunehmend in den digitalen Raum verlagern, beispielsweise durch sogenanntes Cyber-Grooming. Bundesinnenminister Dobrindt setzt deswegen auch auf KI.
3: Um sehr schnell Unterscheidungen zu bekommen zwischen bereits bekanntem Material, neuem Material, weil wir glauben, dass wir bei neuem Material möglicherweise noch aktive Missbrauchsfälle identifizieren können.
2: Die Behörden haben im letzten Jahr alles in allem über 17.000 Fälle erfasst. In der Ukraine hat Präsident Selenskyj nach tagelangem Druck aus der Bevölkerung Armeechef Syrskyj entlassen. Hintergrund sind vor allem Proteste junger Menschen. Sie fordern eine Kursänderung in der Kriegsführung und vor allem auch die stärkere Nutzung moderner Drohnentechnik. Die asiatische Tigermücke fühlt sich mittlerweile auch in einigen Regionen bei uns in Bayern richtig heimisch. Die Stadt Osterhofen in Niederbayern hat zum Beispiel jetzt eine To-Do-Liste herausgegeben, um eine Ausbreitung in der Stadt zu verhindern. Und diese Tipps können natürlich alle Menschen bei uns im Freistaat nutzen. Was gilt? Stehendes Wasser am besten vermeiden, zum Beispiel Planschbecken, Regentonnen, Blumenuntersetzer oder auch Gießkannen rumstehen lassen. Das ist keine gute Idee, denn wenn da einfach kein Wasser drin ist, kann die Tigermücke auch keine Eier reinlegen. Diese Mücke könnte das Denguefieber übertragen, wobei Experten das Risiko bei uns eher als gering einschätzen.
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4: Hochsommer, wo bist du? Ja, der lässt noch ein bisschen weiter auf sich warten. Sonne und Wolkenwechsel heute, höchstens 25 Grad. Es geht so weiter, aber windig wird's. Morgen dann Regen und Gewitter wieder mit dabei. Ja, es kann wieder ein bisschen ungemütlicher werden.
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2: Ich bin Yves Simon. Schluss mit Social Media für Kinder und Jugendliche in Frankreich. Am Abend hat die Nationalversammlung in Paris für diesen Schritt gestimmt. Vorher schon hatte der Senat den Weg dafür freigemacht. Damit ist jetzt klar, nach den französischen Sommerferien dürfen unter 15-Jährige keine neuen Accounts mehr anlegen. Und alle, die schon einen Account haben und 14 Jahre alt sind oder jünger, die werden dann zum Jahreswechsel gesperrt. Ein Thema, das da ein bisschen zumindest mit reinspielt. Das Bundeskriminalamt registriert immer mehr Fälle von Kindesmissbrauch und sexueller Gewalt gegen Kinder und Jugendliche. BKA-Präsident Münch berichtet nämlich, dass sich die Taten zunehmend in den digitalen Raum verlagern, beispielsweise durch sogenanntes Cyber-Grooming. Bundesinnenminister Dobrindt setzt deswegen auch auf KI.
3: Um sehr schnell Unterscheidungen zu bekommen zwischen bereits bekanntem Material, neuem Material, weil wir glauben, dass wir bei neuem Material möglicherweise noch aktive Missbrauchsfälle identifizieren können.
2: Die Behörden haben im letzten Jahr alles in allem über 17.000 Fälle erfasst. In der Ukraine hat Präsident Selenskyj nach tagelangem Druck aus der Bevölkerung Armeechef Syrskyj entlassen. Hintergrund sind vor allem Proteste junger Menschen. Sie fordern eine Kursänderung in der Kriegsführung und vor allem auch die stärkere Nutzung moderner Drohnentechnik. Die asiatische Tigermücke fühlt sich mittlerweile auch in einigen Regionen bei uns in Bayern richtig heimisch. Die Stadt Osterhofen in Niederbayern hat zum Beispiel jetzt eine To-Do-Liste herausgegeben, um eine Ausbreitung in der Stadt zu verhindern. Und diese Tipps können natürlich alle Menschen bei uns im Freistaat nutzen. Was gilt? Stehendes Wasser am besten vermeiden, zum Beispiel Planschbecken, Regentonnen, Blumenuntersetzer oder auch Gießkannen rumstehen lassen. Das ist keine gute Idee, denn wenn da einfach kein Wasser drin ist, kann die Tigermücke auch keine Eier reinlegen. Diese Mücke könnte das Denguefieber übertragen, wobei Experten das Risiko bei uns eher als gering einschätzen.
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4: Boah, wow, ja, ist ganz schön frisch noch in der Früh. Um die 10 Grad haben wir gerade. Das Thermometer schafft heute aber noch 25, höchstens. Sonne und Wolken teilen sich den Himmel. Es bleibt trocken heute bei uns. Morgen dann aber schon wieder Regen und Gewitter möglich bei unveränderten Temperaturen.
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2: Ich bin Yves Simon. In Frankreich müssen sich Kinder und Jugendliche unter 15 nach den Sommerferien von sozialen Netzwerken wie Instagram und TikTok verabschieden. Die Nationalversammlung in Paris hat dem Social-Media-Verbot am Abend zugestimmt. Bestehende Accounts von Kids im Alter von 14 oder jünger, die werden dann zum Jahreswechsel gesperrt. Damit ist Frankreich das erste Land in der EU, das Social Media für einige Altersgruppen komplett verbietet. Nach den Messerstichen auf einem Dorffest in Egling im Landkreis Bad Tölz-Wolfratshausen sitzt der mutmaßliche Angreifer jetzt in Untersuchungshaft. Der Mann ist Polizei bekannt. Er soll einen 16-Jährigen mit einem Messer am Arm verletzt haben und vorher schon einen 20-Jährigen niedergeschlagen haben. Die Polizei ermittelt wegen gefährlicher Körperverletzung. In gut einer Woche soll die CDU-CSU-Bundestagsfraktion nach dem Rücktritt von Jens Spahn einen neuen Vorsitzenden wählen. Aber zu den möglichen Kandidaten gibt es bisher nur Spekulationen. CDU-Chef Merz und CSU-Chef Söder wollen der Fraktion zeitnah einen Vorschlag unterbreiten, wie es heißt. Aus Berlin berichtet für uns Ursula Winkler.
3: Die beiden Verantwortlichen für den Personalvorschlag lassen sich nicht in die Karten schauen. Sie wollen sich erst intern austauschen und dann einen gemeinsamen Vorschlag machen. Auch Innenminister Dobrindt, der als möglicher Kandidat für den Posten gehandelt wird, hält sich bedeckt. Er wolle zu Personalspekulationen keinen Beitrag leisten.
2: In den USA beziffert Verteidigungsminister Hegseth die Kosten des Krieges gegen den Iran inzwischen auf sage und schreibe 37,5 Milliarden Dollar. In der Summe enthalten sind neben den bisherigen Ausgaben auch die zu erwartenden Kosten noch bis Ende September. Da sind zum Beispiel auch Sollzahlungen drin oder auch Wartungskosten. Aber statt für ein Ende des Krieges zu werben, hat Hegseth das Parlament dazu aufgerufen, einen zusätzlichen Verteidigungsetat von 67 Milliarden Dollar locker zu machen.
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4: Hochsommer, wo bist du? Ja, der lässt noch ein bisschen weiter auf sich warten. Sonne und Wolkenwechsel heute, höchstens 25 Grad. Es geht so weiter, aber windig wird's. Morgen dann Regen und Gewitter wieder mit dabei. Ja, es kann wieder ein bisschen ungemütlicher werden.
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2: Ich bin Yves Simon. In Frankreich müssen sich Kinder und Jugendliche unter 15 nach den Sommerferien von sozialen Netzwerken wie Instagram und TikTok verabschieden. Die Nationalversammlung in Paris hat dem Social-Media-Verbot am Abend zugestimmt. Bestehende Accounts von Kids im Alter von 14 oder jünger, die werden dann zum Jahreswechsel gesperrt. Damit ist Frankreich das erste Land in der EU, das Social Media für einige Altersgruppen komplett verbietet. Nach den Messerstichen auf einem Dorffest in Egling im Landkreis Bad Tölz-Wolfratshausen sitzt der mutmaßliche Angreifer jetzt in Untersuchungshaft. Der Mann ist Polizei bekannt. Er soll einen 16-Jährigen mit einem Messer am Arm verletzt haben und vorher schon einen 20-Jährigen niedergeschlagen haben. Die Polizei ermittelt wegen gefährlicher Körperverletzung. In gut einer Woche soll die CDU-CSU-Bundestagsfraktion nach dem Rücktritt von Jens Spahn einen neuen Vorsitzenden wählen. Aber zu den möglichen Kandidaten gibt es bisher nur Spekulationen. CDU-Chef Merz und CSU-Chef Söder wollen der Fraktion zeitnah einen Vorschlag unterbreiten, wie es heißt. Aus Berlin berichtet für uns Ursula Winkler.
3: Die beiden Verantwortlichen für den Personalvorschlag lassen sich nicht in die Karten schauen. Sie wollen sich erst intern austauschen und dann einen gemeinsamen Vorschlag machen. Auch Innenminister Dobrindt, der als möglicher Kandidat für den Posten gehandelt wird, hält sich bedeckt. Er wolle zu Personalspekulationen keinen Beitrag leisten.
2: In den USA beziffert Verteidigungsminister Hegseth die Kosten des Krieges gegen den Iran inzwischen auf sage und schreibe 37,5 Milliarden Dollar. In der Summe enthalten sind neben den bisherigen Ausgaben auch die zu erwartenden Kosten noch bis Ende September. Da sind zum Beispiel auch Sollzahlungen drin oder auch Wartungskosten. Aber statt für ein Ende des Krieges zu werben, hat Hegseth das Parlament dazu aufgerufen, einen zusätzlichen Verteidigungsetat von 67 Milliarden Dollar locker zu machen.
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4: Wow, es ist ganz schön frisch noch in der Früh. Um die 10 Grad haben wir gerade. Das Thermometer schafft heute aber noch 25, höchstens. Sonne und Wolken teilen sich den Himmel. Es bleibt trocken heute bei uns. Morgen dann aber schon wieder Regen und Gewitter möglich bei unveränderten Temperaturen.
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2: Ich bin Yves Simon. Frankreich führt als erstes EU-Land ein Social-Media-Verbot für Kinder und Jugendliche unter 15 Jahren ein. Ein entsprechendes Gesetz jedenfalls soll nach den Sommerferien greifen. Das Parlament in Paris hat es mit großer Mehrheit verabschiedet. Michael Evers berichtet für uns aus Paris.
3: Aber wie soll die Umsetzung funktionieren? Frankreich will, dass die großen Social-Media-Plattformen für die Alterskontrolle mehrere technische Möglichkeiten anbieten. Kritiker aber bezweifeln, dass Frankreich solche Einschränkungen im Alleingang durchsetzen kann. Die Zuständigkeit dafür liegt nämlich bei der EU. Und Brüssel prüft bereits, wie eine entsprechende Regelung ausgestaltet werden kann und hält von dem französischen Vorpreschen nicht viel.
2: In allen ostdeutschen Bundesländern liegt ja die AfD in Umfragen vorn. Der sächsische Ministerpräsident Kretschmer fordert deswegen jetzt mit Blick auf die Mehrheitsverhältnisse mehr Gesprächsbedarf zwischen den Parteien, auch mit der AfD. Im Interview mit dem Handelsblatt betont er, dass aus seiner Sicht mit jedem gesprochen werden muss, der reden will. Bundeskanzler und CDU-Chef Merz hält aber dagegen. Er schließt eine Zusammenarbeit mit AfD und Linken auch weiterhin aus. In Spanien soll Rauchen in Zukunft auch in öffentlichen Außenbereichen verboten werden. Ein Gesetz der Regierung sieht Einschränkungen unter anderem in Parks, auf Restaurantterrassen und auch an Stränden vor. Und das würde das bisherige Verbot in Innenräumen dann ausweiten. Das Parlament muss dem Vorhaben jetzt noch zustimmen. Die Regierung hat dort keine Mehrheit. Wenn das Gesetz so kommt, dann dürfte auch zum Beispiel auf Mallorca am Strand nicht mehr geraucht werden. Am Bodensee gibt es ab heute ein echtes Highlight, denn die Bregenzer Festspiele starten. Das Bühnenbild ist wieder spektakulär. Es zeigt eine riesige, zerbrochene Spiegelwand. 25 Meter ist die hoch, Gesamtfläche rund 700 Quadratmeter.